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0: 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Wolf Like Me, 6:18 in the morning. 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And today's Hollow FM Fear is going to be all about chemistry, a show at the intersection of pop culture and the periodic table. 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
1: Ich sag's lieber gleich, in der Schule hat mich das Fach Chemie nicht so richtig begeistern können. Okay, das Experimentieren mit chemischen Reaktionen bei diversen Versuchen, das habe ich schon ziemlich cool gefunden. Aber die graue Theorie dazu, warum sich welches Molekül wo an welches andere heftet oder auch nicht, das war nicht so ganz meins. Auch die Faszination mancher Spieleentwickler für Chemie hat mich nicht so ganz überzeugt. Der Indie-Puzzle-Games-Experte Zach Barth etwa hat schon 2011 mit dem Spiel Space Cam, eine Fusion aus Rätselspiel und Chemiebaukasten am Start gehabt. Mich hat er damit nicht abgeholt. Das ist ihm erst 2017 gelungen, mit einem Quasi-Nachfolger, der die ganze Chemiesache nochmal ein paar Jahrhunderte Wissenschaftsgeschichte zurückgedreht hat. Opus Magnum heißt das Spiel, das sich irgendwie einer Vorgängerwissenschaft der Chemie annimmt. Die Alchemie hat heute keinen besonders guten Ruf mehr, aber über Jahrhunderte war sie der State of the Art in Sachen Naturwissenschaft. Den Stein der Weisen hat man so nicht gefunden, aber immerhin haben sich auch Geistesgrößen wie Isaac Newton am alchemistischen Herumexperimentieren mit diversen Metallen und Flüssigkeiten versucht. In Opus Magnum mache ich das auch, und zwar indem ich alchemistische Maschinen baue, die diverse Elemente feinsäuberlich zerlegen und wieder neu zusammensetzen. Aus Blei Gold herstellen, das ist in Opus Magnum gleich mal die einfachste Übung. Aber es geht beim Lösen dieser Puzzles nicht nur ums Resultat, sondern auch um Eleganz. Ich füttere Schritt für Schritt Elemente in meine alchemistischen Apparate und lasse sie dann genau meine Anweisungen ausführen, bis aus einem Bleimolekül eben ein Edelmetall geworden ist. Das hat zugegeben weniger mit Chemie und mehr mit sequentiellem Programmieren zu tun, aber immerhin als Übung im logischen Denken ist Opus Magnum nicht zu verachten. Immerhin geht es hier nicht nur ums Finden einer einzigen richtigen Lösung, sondern um kreatives Experimentieren. Genau das also, was mir auch im Chemieunterricht immer am meisten getaugt hat.

0: That's New Archives, Boys in Blue. It is 6:46 in the morning. Feeling like working out today? Well, you know, maybe you want to join our FM Fear couple, Sonia on Band.
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2: Hello, kleiner Sportler. Na? Wie viel bist joggt? Wie viel Kilometer? Mit welcher Pace? Alter, ich kenne mich voll aus.
3: Ich weiß nicht. Ich habe nicht
2: einmal... Na, hast nicht die App eingeschalten?
3: Na, auf die Scheiße. Aber ich bin eine Stunde gelaufen. Ich habe Armbanduhr. Ich laufe noch nach Stunden, nicht wie ihr.
2: Na, geh dich duschen schnell, weil ich würde dann wahrscheinlich beide mal zum Kochen anfangen.
3: Ja, aber hilfst mir bitte da raus.
2: Mit dem Schuhe ausziehen, oder was?
3: Nein, nicht Schuhe, aus dem Quandl.
2: Aus deiner Funktionssportwäsche.
3: Bitte, weil da komme ich allein jetzt nicht raus.
2: Warum ist das eigentlich so eng, dieses T-Shirt?
3: Wird schon.
2: Na, warum kannst du das nicht selber ausziehen? Das
3: weil ich ja nicht rauskomme, urschwer.
2: Das ist voll feuchtlaut und außerdem stinkt's. Was ist das für ein Sportstoff? Es saugt
3: das
2: den Schweiß aus.
3: Das ist scheißegal.
2: Auf,
3: was willst du diskutieren?
2: Stinkt, es stinkt Hilf trotzdem.
3: Mir aus dem...
2: Na, es ist einfach grindig ein bisschen.
3: Ja, mache ich es alleine, dank da.
2: Nein, okay, dann bück dich. Na geh, gib her, komm, wisst ihr.
3: Du dich selber.
2: Geh jetzt, sei nicht so rotzig, jetzt komm her. Okay. Du stinkst wie ein nasser Hund. Na, eigentlich wie ein toter Hund. Na, du stinkst.
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1: Boah, leider miese.
2: Leider relativ schwach. Miese.
3: Also ich wohne seit 3 Jahren in Innsbruck und es ist immer ein bisschen weniger geworden. Also ein paar Clubs haben zugesperrt und ich finde, man kann nur wirklich ausgehen in die Bögen. Und ist ja das Einzige. Also ich würde sagen, es könnte schon mehr sein.
1: Also du kriegst schon das Mindeste, aber mehr gibt's auch nicht.
4: Aber heute Bogenfest, komm mal.
2: Heute ist was anderes, aber das ist nur einmal im Jahr eben. Ich würde dem mal 6 geben, weil so besonders viel ist jetzt auch nicht los. Weil jetzt nicht wirklich auf die Jugend hier in Innsbruck geschaut wird, das muss man schon ehrlich sagen. Aber wenn man die Freunde hat, eben auch mit dem Bogenfest, dann geht's super. Dann geht's super.
1: Heute ist schon fein.
5: 9. Weil da ist viel los und da trifft man viele Leute, die man kennt. Und alles sind gut drauf, wegen dem Wetter.
3: Auf Bögenfest freuen sich alle immer. Also alle Innsbrucker innen gehen da immer hin. Und ich würde sagen, 11 von 10, weil es einfach nice ist. Und in die Bögen geht was, das ist mega.
6: Es ist mein erstes Mal Bogenfest und bis jetzt ist es ganz nett.
7: Die Musik ist voll gut, voll fein.
8: Uns hat super gut gefallen. Wir sind jedes Jahr hier und wir haben echt immer sehr viel Spaß, treffen die verschiedensten Leute und die Musik ist immer sehr geil.
9: Wie wird das Bögenfest enden?
10: Boah, ich weiß nicht. Entweder gehe ich schlafen, weil ich heute arbeiten war. Schauen wir mal, was die anderen so sagen.
11: Ich hätte gesagt, wir gehen nur aus. Wir machen da ein bisschen was. Wir gehen nicht schlafen.
12: Morgen wieder Uni.
13: Ist morgen nicht Sonntag?
12: Ja, ich weiß, aber ich mache jetzt meinen Bachelor und deswegen ist jeden Tag Uni. Muss.
13: Toi.
12: Und schönen Abend euch noch.
0: Oh, yes. And good night as well. But, you know, also, of course, good morning to everybody who went to last night's Bogenfest and is ready to take on a new day, you know, as much as you can.
14: Das bedeutet, dass Sie das auch alles immer gern gemacht haben.
15: Ja, sowieso.
14: Haben Sie nie gesagt, na, das verschiebe ich morgen?
15: Na, heute geht's.

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2: Tatsächlich letztes Jahr, als Richard Linklater im Zoom-Fenster aufgetaucht ist und Christian Fuchs und ich hatten keine offizielle Interviewbestätigung. 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
0: We weren't sure if you would show up, but we are so happy now.
3: So, all right. Well, good seeing you after 30 years from the audience.
1: Was ist dein Lieblingsfilm?
2: Casablanca.
4: Play it once, Sam. 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
2: Und Coma.
5: What's the matter? 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
1: Welcher Film muss noch gedreht werden?
2: Vielleicht die Entstehungsgeschichte von FM4. Das könnte so vielleicht ein ganz cooler Slacker-Film werden.
1: Wie sollte er heißen, dieser Film?
2: You're a Tone Baby.
1: Danke, Pia.
2: Dankeschön.

0: 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Turn up the radio. 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
1: Ich hasse Social Media, ich liebe Social Media, ich brauche Social Media, ich würde es gerne nicht brauchen. Also, ich benutze es schon hauptsächlich für die Arbeit, ganz klar. Also, es ist wie eine sehr einfach zu aktualisierende Homepage, sage ich jetzt mal. Und gleichzeitig habe ich immer eine für mich total angenehm positive Bubble aufbaut. Also ich ziehe schon auch Benefit jetzt von so, wenn es um Informationen geht oder manchmal auch einfach um Feelgood oder Empowerment. Und insofern ist mein Social Media gar nicht so toxisch und gleichzeitig, also ich hasse es auch zum Beispiel, dass ich jeden Tag zumindest einmal da drauf schaue. Also ich würde gern das nicht machen müssen vom Gehirn her. Also es ist schon es ist eine totale Droge. Und jetzt nutze ich sie verdammt wenig, aber ich wünschte, ich wäre gar nicht drauf angewiesen.
0: If you want to find out more about Verena Altenberger, maybe to find out what music she listens to get into a dramatic acting mode, then stay tuned to FM4, as Verena Altenberger will be our guest on today's edition of FM4 Lieblingslieder.

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0: That's Jack White with That's How I'm Feeling. Before that, gossip. 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Anyway, festival weekend. 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
1: Wir gehen sehr gerne gemeinsam fort und immer wenn was los ist, dann sind wir eigentlich am Start.
2: Es ist einfach chillig, wenn man so Leute hat, mit denen man vibet, aber man auch keine Verpflichtungen hat, wenn man gemütlich auf Sidequest gehen kann.
1: Man kann gut mit ihr reden und wenn man sagt, es geht einem nicht gut, man möchte nach Hause, dann ist sie auch sofort dabei und es macht einfach immer Spaß mit ihr. Sie möchte immer, dass man gefühlt besser ausschaut als einer selbst. Sie hat heute meine Frisur gemacht und sie hat gesagt, bevor das nicht perfekt aussieht, dann gehen wir nicht raus. Also wenn man mit der Marina unterwegs ist, weiß man, dass man auf jeden Fall nicht vor 3 in der Früh heimkommt.
3: Naja, was soll ich sagen? Er ist einfach ein Partymaus.
4: Paul wird nie müde.
5: Ja? Man sucht seinesgleichen und hat es gefunden.
4: Ein stabiler, treuer Weggefährte.
1: Und dass man ja, sich darauf verlassen kann, dass man auf jeden Fall eine gute Zeit hat und einen guten Abend.
6: Und gut nach Hause kommt.
1: Ja, auf jeden Fall. Also wenn wir nicht in der BIM einschlafen, dann kommen wir meistens gut nach Hause.
7: Aber man muss sich eigentlich immer melden, wenn man daheim angekommen ist. Genau.
0: And now here's an artist that performed at Bubble Days. 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
1: That was Arai with Little Stupid Boy. 9:15 in the morning. You know, good news. The Bild newspaper recently ran headlines like climate researchers scrapped their worst case scenario. 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The reason for this was the publication of a report by UN climate scientists. And our current political satire took a closer look at it.
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4: Liebe Ohren, habt ihr schon gehört? Das Klima hat doch keine Krise. Wir können jetzt wieder aufhören, Flüge zu vermeiden, auf Fleisch zu verzichten und mit dem Auto langsamer zu fahren. Wir können wieder Vollgas geben mit Öl, Kohle und bei der Zementproduktion und einfach alles zubetonieren. Schön! Also, zumindest ist so der neueste Bericht von den UN-KlimaforscherInnen interpretiert worden. Zum Beispiel von der AfD. Die spricht vom Ende des größten Betrugs der Menschheit. Und Trump davon, dass der oberste Weltklimarat zugegeben hat, dass seine eigenen Prognosen falsch waren. Ja, gut, eventuell hat Trump den Bericht nicht ganz zu Ende lesen können, weil er gerade bei seinem jährlichen Gesundheitscheck war. Übrigens dem dritten innerhalb eines Jahres, bei dem aber alles perfekt war, wie er selbst diagnostiziert. Also genauso perfekt wie unsere Zukunft. Es gibt natürlich schon Leute, die meinen, wenn man genauer in diesen Klimabericht reinschaut, haben die WissenschaftlerInnen eigentlich nur gesagt, dass sie nach neuestem Stand 5 Grad Erwärmung ausschließen. Aber alles darunter könnte schon sein. Zugleich schließen sie aber auch aus, dass wir nur 1,5 Grad Erwärmung haben werden, weil die 1,5 Grad werden wir schon in wenigen Jahren überschritten haben. Egal. Bleiben wir dabei, dass das alles ein Märchen ist. Das ist doch viel angenehmer. Und interpretieren wir die heißesten Mai-Tropennächte seit Beginn der Messungen in Großbritannien als eine zeitgenössische Kunstperformance von Shakespeares Sommernachtstraum. Und wer weiß, vielleicht endet dann diese Performance darin, dass sich die Menschheit fragt, ob sie weiterhin sein oder nicht sein darf. Spannend.
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0: Tamara Flores there with Infinito, 9:34 in the morning. Can we talk about books? Be honest now. How do you treat the books that you're reading? Are you do you write in them or underline your favorite sections or make notes or even fold the edges of pages? Alina Brandstetter asked some readers.
1: Ich bin leider ein Monster, dass meine Bücher verschandeln.
2: Man darf reinschreiben. Es ist ja mehr oder weniger, wenn man ein Buch kauft, dann ist ja basically dann schon ein bisschen Teil von der Erfahrung da, was damit zu machen actually.
3: Ein Buch, da habe ich ganz viel einfach nur mit Kugelschreiber unterstrichen und Eselsohren, was auch immer. Aber das ist ein Gedichteband. Und ich finde, da gehört das ein bisschen. Aber ich glaube, sonst meistens passe ich relativ gut auf die Bücher auf, aber ich kaufe auch oft Secondhand-Bücher, die eh schon ein bisschen aussehen.
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1: Alina Brandstätter.
0: Bei FM4 seit?
1: 2022.
0: Lieblingssendung?
1: Bei FM4 auf jeden Fall Sunny Side Up. Das höre ich fast jede Woche. Und was ich immer und immer wieder schaue, ist New Girl. Who's that girl?
2: It's just... Did you just make up a theme song for yourself?
0: Warum?
1: Weil das so eine Comedy-Serie ist, die ich, glaube ich, mittlerweile schon auswendig mitsprechen kann. Und ich habe das Gefühl, es bringt mich irgendwie runter.
0: Was ist dein aktuelles Projekt?
1: Ich mache einen TikTok-Kanal für FM4, der heißt Geld verstehen. Und Name ist Programm.
0: Verstehst du das Geld schon?
1: Nein.
3: Aber jetzt wisst ihr auf jeden Fall, was damit gemeint ist.
1: Also ein bisschen besser als vorher. Aber ich habe das Gefühl, das ist eine der Sachen, wenn du einmal anfängst, dann hast du nur noch mehr Fragen, nicht weniger.
0: Danke, Alina.
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0: I've got music from Juno and Resi Reiner next.
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0: Ibiza und Kimi und davor die Chemical Brothers mit Galvanize. Jan,
1: ja.
0: Hat jemand überhaupt unser Thema erraten?
1: Ja, es haben mehrere Leute erraten. Der Cerberus zum Beispiel hat geschrieben, Chemicals, meine Damen und Herren, ist das richtig?
0: Mhm, das stimmt.
1: Das stimmt, aber er war nicht schnell genug. Der Michi, der hat uns nämlich noch früher eine Sprachnachricht geschickt.
2: Hallo Daniel, ich bin ja selber Verfahrenstechniker und ich weiß das Thema. Heute geht es um Chemie, das ist sehr nerdig. Liebe Grüße, Michi.
0: Ja, das stimmt, Michi. Heute geht es um Chemie im Pop. Und okay, Michi, du warst da schnell. Und auch komplett on point und jetzt
1: blitzschnell.
0: Blitzschnell, ja. Innerhalb von, ich glaube, 20 Sekunden kam die Nachricht. Und jetzt bekommst du, Michi, einen extra lieben Shoutout von mir. Shoutout an Michi. Du bist der großartigste Mensch und Verfahrenstechniker unter der sonntäglichen Sommersonne. Unser heutiger Lieblingshörer und auch, wenn wir nicht wissen, wie du aussiehst, sicher super, bist du auf jeden Fall begabt, klug und unheimlich cool. Passt, Jan? Haben wir's gemacht?
1: Ich glaube schon. Ja. Wunderschön.
0: Passt. Okay, gut. Dann zurück zum Sendungsthema. Chemie, Chemikalien, chemische Reaktionen. In Songs ist ja die Chemie oft als Metapher für so Zwischenmenschliches verwendet.
1: Ja, oder es geht ganz konkret um diverse chemische Substanzen, Painkillers, Drogen und so weiter.
0: Und dann gibt es wahrscheinlich noch ein paar Songs, die tatsächlich wirklich ganz konkret von Chemie handeln. Und wir tragen heute in der Sendung all diese Songs, die irgendwas mit Chemie zu tun haben, zusammen. Und wenn euch ein Song einfällt, von dem ihr sagt, der darf in dieser Playlist heute, in unserer Sendung, auf keinen Fall fehlen, dann schickt uns eine Nachricht auf WhatsApp und wir spielen den Song dann.
1: Genau, die Nummer ins Studio 0664 828 4444. Und jetzt kommt eine Nummer, ich muss sagen, auf die freue ich mich. Die habe ich damals, wie sie rausgekommen ist, wahnsinnig gern gehört. Und ich habe nachgeschaut, der Song ist heuer 20 Jahre alt geworden.
0: Wow.
1: Crazy. Mia, Tanz der Moleküle.

0: Da tanzen die Moleküle mehr. Und um Moleküle, chemische Reaktionen, Chemikalien, Chemie geht's heute in der Sendung. Und es gibt einen Song, der ist der ultimative Chemie-Song. Und er hat auch Kultstatus, vor allem unter Nerds, kann man sagen.
1: Ja, es geht um The Elements, den legendären Song von Tom Lehrer aus dem Jahr 1959. Darin rattert er im Rekordtempo 102 chemische Elemente des Periodensystems auswendig runter.
0: Genau, und allein das fehlerfrei mitzusingen gilt bis heute als der ultimative Ritterschlag für echte Nerds. The Elements ist auch oft zitiert worden, zum Beispiel in The Big Bang Theory, da gibt es eine Folge, wo Sheldon Cooper das betrunken singt.
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1: Ja, und auch Harry Potter-Star Daniel Radcliffe hat den Song auch mal live im Fernsehen so perfekt performt, dass er genau deshalb die Hauptrolle für die Filmbiografie von Weird Al Yankovic bekommen hat.
3: Tom Lehrer, in my opinion, is the cleverest and funniest man of the 20th century, and he's kind of my hero. 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
0: Das waren jetzt nur die ersten 15. Es geht ja noch weiter. Viel länger weiter.
1: Daniel Radcliffe schon auch ein Riesen-Nerd. Gut, dass er in der Sendung vorkommt.
0: Ja. Und für die nächste Chemieprüfung ist der Song aber nicht mehr ganz so geeignet, weil seit 1959 sind nämlich 16 neue Elemente entdeckt worden. Das heißt, er ist ein bisschen outdated. Trotzdem ein genialer, zeitloser Ohrwurm. Und hier jetzt im Original, und wer hat sich den gewünscht, was sehe ich da in unserer kleinen WhatsApp? Ja, Tobias wollte den eh auch schon hören, der hat schon reingeschrieben. Wenn ihr einen Song hören wollt, der zu unserem Sendungsthema passt, 0664 828 4444, unsere WhatsApp-Nummer. Und hier kommt jetzt dieser klassische Chemie-Song von Tom Lehrer, The Elements. Er ist nur 1,30 lang, also durchhalten.
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0: 0664 828 4444 ist unsere WhatsApp-Nummer. Und die Anja hat sich hier jetzt einen chemiepassenden Song gewünscht.
1: Hallo Jan, hallo Daniel. Mein heutiger Vorschlag zum Thema wäre von 21 Pilots Chlorin. Das Chlorin wird zwar nur als Metapher verwendet in diesem Lied, aber da es ein chemischer Stoff ist, habe ich mir gedacht, passt irgendwie. Liebe Grüße, Anja.
0: Passt voll, hier kommen die 21 Pilots und Chlorin.

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0: Das sind die sehr großartigen No-Twist mit Chemicals hier in Hallo FM4. Heute packen wir den Chemiekasten aus. Es geht um Formeln, Lösungen, chemische Reaktionen. Es geht um die Welt der Chemie.
1: Ja, Chemie, das sind eben auch Pillen, Stimmungsverstärker, Halluzinogene, also kurz Drogen. Und die spielen in der Pop- und Rockmusik bekanntlich ja auch eine nicht so kleine Rolle, um den alten Spruch zu zitieren, Sex, Drugs and Rock'n'Roll.
0: Eine Band, die thematisch damit bestens vertraut ist, sind die Queens of the Stone Age. Aus der kalifornischen Wüste. Dass es bei Queens of the Stone Age so die Kurzbezeichnung der Band von Sänger Josh Homme nicht nur um Rauschzustände geht, wenn von der Chemie die Rede ist, das erzählt uns jetzt auch Christian Lehner.
2: Die Queens of the Stone Age sind Mitbegründer des Genres Stoner Rock. Kein Wunder, dass sie einige Songs über Drogen im Repertoire haben. Aufzählung diverser Substanzen im Song Feel Good Hit of the Summer aus dem Album Rated R geht der Legende nach zurück auf einen dreitägigen Exzess in der Wüste Kaliforniens. Josh Homme hat den Song einmal als Satire auf Stoner Rock bezeichnet. Der Songschreiber der Queens of the Stone Age greift gerne auf Drogen als Metapher zurück, so wie im Song No One Knows,

Abhängigkeit von Substanzen, von Gefühlen und Beziehungen. Like a Drug heißt ein Stück über die Fallstricke der Liebe. Dass chemische Substanzen nicht immer gesund sind für Geist und Körper, beschreibt Josh Homme in dem Song Tension Head. Da beschöpft der Sänger der Queens of the Stone Age immer wieder aus der eigenen Erfahrung. Nach seiner Scheidung von der Rocksängerin Brody Dale, Sorgerechtsstreitereien, diversen Meltdowns auf der Bühne und einer Krebserkrankung hat Josh Homme zumindest den harten Drogen abgeschworen. Einer der besten Queens of the Stone Age Songs ist Living Better Through Chemistry, ein satirischer Titel, den sich Josh Homme von einem Pharmakonzern ausgeborgt hat. Das Stück kritisiert die Betäubung der Gesellschaft mit Arzneimitteln. Angesichts der Opioid-Krise in den USA ist der Song höchst aktuell.

0: Philia Sad Girl with a Punchline. Der Niklas hat uns eine Nachricht geschickt.
1: Hallo 5 Jahre, spricht der Niklas. Zu eurem heutigen Thema wünsche ich mir den Song, der unglaubliche 30 Jahre alt ist, und zwar Sorted for Ease and Wiz von Pulp, aber immer noch super. Und ich denke, da geht es definitiv um Chemie. Würde mich freuen, wenn ihr den spielt. Danke, schönen Sonntag noch, Niklas.
0: Dir auch, Niklas, danke. Hier kommt der Song in einer Live-Version von Pulp, Sorted for Ease and Wiz.

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0: St. Vincent und Pills hier in Halle FM4. Daniel Grabner ist für euch am Mikrofon.
1: Jan Hestmann auch dabei.
0: Und das heutige Thema der Sendung ist Chemie, Chemikalien, chemische Reaktionen, Elemente, alles, was so mit Chemie zu tun hat. Und wir haben sehr viele Nachrichten bekommen und ein Song ist wirklich sehr oft gewünscht worden. Von wem, Jan?
1: Dieser Song, den wir jetzt gleich spielen, den hat sich die Silvia gewünscht, Anna und Maxi, die Kerstin und auch diese beiden.
2: Hallöchen. Hallo FM4. Wir wünschen uns von Kraftklub Chemie, Chemie, ja, Ilvi und Verena.
0: Ja, dann spielen wir es aber nicht, hätte ich mir gedacht, weil. Na, natürlich kommt jetzt Kraftklub Chemie, Chemie, ja. Hier ist er.
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0: Ross von Boss, ciao, ciao, oder wie wir hier in der Sendung sagen, hallo, FM4.
1: Hallo, hallo.
0: So heißt diese Sendung mit mir, Daniel Gabner, und mit
1: Jan Hestmann.
0: Genau, genau. Es geht immer um ein Thema in dieser Sendung, und das heutige Sendungsthema ist ein nerdiges Thema. Es geht nämlich um Chemie, um Chemikalien, chemische Reaktionen, chemische Elemente. Und wir tragen da gemeinsam mit euch Songs zusammen, und später reden wir vielleicht auch über Filme und Bücher und so weiter. Falls ihr einen Song hören wollt, dann könnt ihr uns das schreiben via WhatsApp.
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0: Und wir spielen den dann mit einer, sagen wir mal so, 65%igen Wahrscheinlichkeit, oder? So, wenn er cool ist. Also, ja. Heißt, wir spielen, wenn er passt. Wenn er passt. Und ein Song, der mittlerweile zum zweithäufigsten vorgeschlagen worden ist, seitdem diese Sendung um 13 Uhr begonnen hat, ist ein Song von der Band Bush. Wer hat sich den alle gewünscht?
1: Ja. Der Daniel, die Nina, der Christian, die Ursula und auch Tom.
3: Moin ihr zwei. Ich habe noch einen passenden Song für euer Thema heute, und zwar Bush, The Chemical Between Us. Und ja, ich finde, der passt hervorragend. Und ja, freue mich, wenn ihr ihn spielt. Und liebe Grüße aus Rostock von der Ostsee. Bis dann, Tom.
0: Wow, liebe Grüße, Tom. Und hier kommt Bush und The Chemicals Between Us.

0: Kimi, Weather Vanes und Chemicals. Der Christian hat uns eine Nachricht geschickt.
1: Hallo Daniel und Jan, da spricht der Christian aus Graz. Mir ist spontan zu eurem Thema eingefallen Chemistry von The Arcade Fire. Es wurde auch sehr gerne auf eurem und meinem Lieblingssänger gespielt, als es aktuell war. Genauso kann ich mich gut erinnern, wie 2004 Funeral, die erste Platte von Arcade Fire, als Album der Woche gefeiert wurde und von sämtlichen FM4-Moderatoren in höchsten Tönen gelobt wurde. Und das ganz zu Recht, finde ich. Ein treuer Fan aus der ersten Stunde. Alles Gute, danke.
0: Ja, ist auch ein geiles Album, Funeral. Chemistry jetzt von Arcade Fire.

0: Yay! Arcade Fire und Chemistry hier in Hallo FM4. Wir haben auch MusikerInnen zum Thema Chemicals befragt und manche davon kennen sich damit ja ziemlich gut aus eigentlich.
1: Hello FM4, it's me, Elias Rodenfeld from Ice Age. And you're listening to Hallo FM4. We got a song called Painkiller. Either it's a drug being an analogy of a girl or the other way around.

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0: Atomik, Pita und Korn und Livestream. Hallo 54 heißt diese Sendung, Daniel Grabner Mikrofon und
1: Jan Hestmann, hallo.
0: Und wir reden heute über alles, was so mit Chemie, chemischen Stoffen, chemischen Reaktionen und so weiter und Pop zu tun hat. Und über Filme haben wir noch gar nicht gesprochen. Und wenn man über Filme und Serien spricht, dann kann man natürlich über solche Sachen sprechen, die von Chemie handeln. Ich denke da zum Beispiel an Breaking Bad, wo ganz viel Chemie im Spiel ist. Aber man kann natürlich auch von der Chemie zwischen SchauspielerInnen reden und da gibt es wirklich ein paar, die haben eine mega Special-Chemie am Laufen. Ich finde, dass Tom Holland und Zendaya das extrem gut haben. Die haben sich ja kennengelernt bei Dreharbeiten zu Spider-Man Homecoming 2017.
2: My first meeting with Zendaya was very embarrassing actually for me.
3: I don't remember this, but he says that there was some type of awkward hug shake thing.
2: It was just one of those moments where it just wasn't my smoothest moment.
3: It was kind of like a, it was one of those.
0: Ja, super Vibe, super Chemie der beiden im Film und die sind ja dann auch tatsächlich ein Paar geworden. Angeblich gibt es da diesen Moment, bei dem sich Zendaya in Tom Holland verliebt sogar auf Video. Bei einer Commentary Central Show, einem Lip-Sync-Battle, hat Tom Holland Umbrella von Rihanna performt, gedressed als Rihanna und mit einer wirklich wahnsinnig guten und witzigen Tanzperformance. Und da war Zendaya im Publikum und es gibt auf YouTube das Video von ihrer Reaktion, von der ganz viele Leute sagen, das war der Moment, da hat sie sich gerade in Tom Holland verliebt. Wie ist es bei dir, Jan? Was sind deine Liebsten? Oder wo findest du, haben SchauspielerInnen mega Chemie miteinander?
1: Ja, ich habe jetzt gar nicht so an Real-Life-Paare gedacht, aber was mir so als erstes in den Sinn gekommen ist, bei zwei Serienfiguren, wo ich finde, da lebt die Serie wahnsinnig von derer Chemie, ist die Serie Normal People. Kennst du die?
0: Mhm.
1: So eine Coming-of-Age, britische Coming-of-Age Miniserie, spielt an der Highschool. Es geht auch, ja, es ist eine Love Story zwischen Marianne und Connell, die werden gespielt von Daisy Edgar Jones und Paul Mescal. Und es ist eine tolle Serie, die ist auch relativ deep. Es geht auch um Mental Health, Panikattacken. Und ich finde, die zwei spielen so gut miteinander. Ja, eine meiner absoluten Lieblingsserien aus den letzten Jahren und ein absoluter Klassiker auch zum Thema Chemie für mich, Elio und Oliver aus Call Me By Your Name.
0: Absolut.
1: Die Schauspieler, ein bisschen schwierig. Über Armie Hammer redet man ja gar nicht mehr aus Gründen. Und Timothée Chalamet hat jetzt auch nicht mit Sympathiepunkten auch nicht punkten können in letzter Zeit. Aber Call Me By Your Name, immer noch einer meiner absoluten Lieblings-Liebesfilme. Und Eli und Oliver, 10 von 10.
0: Meiner auch. Glaubst du, Jan, haben wir beide eine gute Chemie miteinander eigentlich, würdest du sagen?
1: Ich finde eigentlich schon.
0: Ich finde auch, ja. Glaubst du, die Hörer denken sich das? Ich hoffe es zumindest, dass die Chemie rüberkommt da draußen.
1: Ich hoffe es auch.
0: Ja, und was wir euch noch sagen wollten, genau, ihr könnt euch natürlich schöne Filme uns vorschlagen, die zu unserem heutigen Thema passen, also Filme, die wo vielleicht SchauspielerInnen oder Figuren eine besondere Chemie miteinander haben oder die über Chemie sind, also von Chemie handeln quasi. Gerne auch an 0664 828 4444, unsere WhatsApp-Nummer. Songs gehen auch immer. Genau, und wir hören uns nach dieser Nummer.
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3: Advanced Chemistry heißt diese Band hier in Hall FM4. Es geht heute um Chemie und wir haben auch um eure Songvorschläge gebeten. Und vieles ist gekommen, unter anderem dieser Wunsch hier von der Petra.
4: Hallo, liebes FM4-Team. Wir hätten auch noch einen passenden Song-Input zum heutigen Sendungsthema. Und zwar war das der Song Forever Chemicals von Placebo. Dankeschön.
3: Placebo habe ich schon lange nicht mehr gehört. Ich glaube, es ist ein guter Zeitpunkt jetzt, diese Nummer zu spielen. Placebo, Forever Chemicals.

Schöne Placebo-Nummer. Forever Chemicals, sehr passend zu unserer heutigen Sendung, wo es hier ja um Chemie, Chemikalien im Pop geht. Und es gab wieder so eine Nummer, die haben sich mehrere Leute gewünscht. Wer du hast es

0: noch nicht mal Ösi, aber immer sehr gerne und viel in Österreich unterwegs. Und da habe ich FM4 kennen und lieben gelernt. Zu eurem Thema fiel mir spontan Lithium ein, von Nirvana natürlich. Ich bin selber gar nicht so der große Nirvana-Fan, dafür meine Tochter umso mehr. Die wird sich bestimmt freuen, wenn ihr ihn spielt. Gehört sie?
1: Hey, ja, danke, Volker. Spielen wir natürlich sehr gerne. Lithium ist ja ein Metall, wusstest du das ja? Das ist eigentlich ein sehr hochreaktives, silberweißes Leichtmetall ist, wie mir hier eine kleine Google-Recherche sagt, aber eben auch ein Psychopharmakon, das eben in der Medizin verwendet wird, wenn man Depressionen hat und so weiter, aber nicht in Reinform, sondern so als Salz irgendwie. Und darum geht es in dem Song von Kurt Cobain, um das Lithium als Medikament bei Manien, Depressionen und so weiter. Hören wir jetzt Nirvana und Lithium.

0: Philly und Chemical Love. Ja, heute geht's in Hard FM4 um Moleküle, Atome, chemische Verbindungen. Und hin und wieder bekommen wir auch in Videospielen was damit zu tun. Rainer Siegel hat sich für uns ins Games-Archiv gewagt und die seltsamsten Substanzen aus diversen Reagenzgläsern zusammengeschüttet.
1: Ich sag's lieber gleich, in der Schule hat mich das Fach Chemie nicht so richtig begeistern können. Okay, das Experimentieren mit chemischen Reaktionen bei diversen Versuchen, das habe ich schon ziemlich cool gefunden. Aber die graue Theorie dazu, warum sich welches Molekül wo an welches andere heftet oder auch nicht, das war nicht so ganz meins. Auch die Faszination mancher Spieleentwickler für Chemie hat mich nicht so ganz überzeugt. Der Indie-Puzzle-Games-Experte Zach Barth etwa hat schon 2011 mit dem Spiel Space Cam, eine Fusion aus Rätselspiel und Chemiebaukasten am Start gehabt. Mich hat er damit nicht abgeholt. Das ist ihm erst 2017 gelungen, mit einem Quasi-Nachfolger, der die ganze Chemiesache nochmal ein paar Jahrhunderte Wissenschaftsgeschichte zurückgedreht hat. Opus Magnum heißt das Spiel, das sich irgendwie einer Vorgängerwissenschaft der Chemie annimmt. Die Alchemie hat heute keinen besonders guten Ruf mehr, aber über Jahrhunderte war sie der State of the Art in Sachen Naturwissenschaft. Den Stein der Weisen hat man so nicht gefunden, aber immerhin haben sich auch Geistesgrößen wie Isaac Newton am alchemistischen Herumexperimentieren mit diversen Metallen und Flüssigkeiten versucht. In Opus Magnum mache ich das auch, und zwar indem ich alchemistische Maschinen baue, die diverse Elemente feinsäuberlich zerlegen und wieder neu zusammensetzen. Aus Blei Gold herstellen, das ist in Opus Magnum gleich mal die einfachste Übung. Aber es geht beim Lösen dieser Puzzles nicht nur ums Resultat, sondern auch um Eleganz. Ich füttere Schritt für Schritt Elemente in meine alchemistischen Apparate und lasse sie dann genau meine Anweisungen ausführen, bis aus einem Bleimolekül eben ein Edelmetall geworden ist. Das hat zugegeben weniger mit Chemie und mehr mit sequentiellem Programmieren zu tun, aber immerhin als Übung im logischen Denken ist Opus Magnum nicht zu verachten. Immerhin geht es hier nicht nur ums Finden einer einzigen richtigen Lösung, sondern um kreatives Experimentieren. Genau das also, was mir auch im Chemieunterricht immer am meisten getaugt hat.

0: Chemistry is Rare singt sie da Gigi Paris mit dem Song Chemistry hier in Hallo FM4. Mit mir Daniel Grabner am Mikrofon und mit
1: Jan Hestmann, guten Tag,
0: am anderen Mikrofon.
2: Hallo.
0: Und genau, es geht heute hier um Chemie und chemische Verbindungen, chemische Reaktionen, chemische Elemente im Pop, in Songs. Und der nächste Songwunsch, der ist relativ kreativ, weil an das habe ich noch gar nicht gedacht. Natürlich geht es auch um Aggregatzustände. Und die Sarah wünscht sich jetzt einen Song, wo es um einen Aggregatzustand, zumindest im Titel, geht.
3: Hallo, liebes FM4-Team, hier spricht Sarah aus Wien. Ich wünsche mir das Lied Liquid Smooth von Mitski. Ja, bye.

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0: Wow, was für eine Nummer. Yes, Sayer. I am Chemistry. Und wir haben eine Nachricht bekommen von Outdoors, der Manuel, der ist gerade schwimmen.
1: Ich bin hier gerade bei den Sandsteinen in der Brinkzer Ache und die Stimmung ist super. Es ist tolles Wetter und dazu passt am besten, denke ich, Happiness in Liquid Form von Alfie Templeman.
0: Hier ist er, Alfie Templeman, Happiness in Liquid Form.

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0: Wolfram und Peaches und Automatic. Mal kurz auf die Uhr geschaut, 15.51 Uhr. Ja, das war's mit Hallo FM4. Wir sind quasi raus, Jan und ich. Wir sagen mal Danke für unglaublich viele Nachrichten und schöne Songvorschläge, die wir, ja, viele davon konnten wir leider nicht spielen, aber zum Glück auch viele untergebracht haben.
1: Schöne Playlist entstanden, würde ich sagen, wieder mal.
0: Würde ich auch sagen, ja. Hier geht's jetzt weiter um 16 Uhr mit den News und danach einer neuen Ausgabe der FM4 Lieblingslieder. Susi Ondroschauer trifft die Schauspielerin Verena Altenberger. Sehr spannend, was die so hört, werden wir dann in dieser nächsten Stunde hören. Die reden ganz viel über Musik, Lieblingssongs und so weiter. Und ja, ich habe jetzt noch eine quasi letzte Themennummer vorbereitet. Das ist eine Nummer, die einen ziemlich großen Pharmakatalog quasi in den Lyrics drinnen hat. Es kommen 14 verschiedene Arzneimittel vor. Ibuprofen, Codein, Mirtazapin, Paracetamol, Metoprolol, Xylometazolin, Mitrazapin, Citalopram, Isoprolol, Aspirin, Adrenochrom, Paracetamol, Mirtazepam und Diclofenac. Und der Song ist von Peter Licht und heißt Ibuprofen. Und so endet dieses Hallo FM4 zum Thema Chemie. Wir freuen uns auf nächste Woche, wenn ihr wieder einschaltet, und wünscht euch noch einen schönen Sonntag hier auf FM4 und überhaupt. Ciao.
1: Tschüss, Baba.

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2: Mein Name ist Susi Andruschowa, schönen Sonntagnachmittag. Heute hören wir die Lieblingslieder von meinem heutigen Gast, nämlich Verena Altenberger. Hallo.
3: Hallo.
2: So, wir lernen dich heute als Musikfan kennen. Wenn ich normalerweise eine Band hier als Gast hätte, dann würde ich als Einstieg gleich einen Song, die aktuellste Single spielen. Das gibt es jetzt bei dir nicht. Aber wenn du dir jetzt vorstellst, du wärst eine Band und du hättest so eine Walk-in-Musik, wie das bei Konzerten ist, bevor die Band auf die Bühne kommt, kommt die eine Nummer und dann wissen alle, jetzt kommt dann gleich unsere Band. Welche Walk-in-Musik hätte Verena Altenberger?
3: Ich wähle Felicità von Albano und Romina Power heißt sie, glaube ich, oder? Ja, ja. Romina Power.
2: Okay, du meinst also, dieser Song erklärt dich am allerbesten?
3: Ja, ich glaube, der trifft es ganz gut.
2: Okay. Dann hören wir rein.

0: Mein heutiger Gast ist die Schauspielerin Verena Altenberger. Ihr hört die FM4 Lieblingslieder. Mein Name ist Susi Androschowa und ich würde jetzt gerne von dir wissen, welche Rolle überhaupt Musik in deinem Leben als Schauspielerin spielt.
1: In meinem Leben als Schauspielerin, also ganz generell natürlich, weil so richtig trennen kann man das eh nicht, aber Musik spielt schon eine unfassbar große Rolle. Also ich bin definitiv kein Connoisseur oder so. Also ich kenne mich auch wirklich wahnsinnig schlecht aus oder ich muss auch ganz oft fragen, was ist das jetzt eigentlich für Genre oder so. Also da bin ich beim Film sattelfester. Aber Musik ist halt Emotion und mein Beruf und auch mein Leben sind halt so extrem geleitet von Emotionen. Und was ich jetzt konkret beim Drehen oder beim Theater schon mache, ich habe dann wirklich so Playlists für jeden Film oder für jedes Theaterstück und da sind dann Lieder drinnen, die komplett unterschiedlich sind von den Genres her und so, aber die halt bestimmte Emotionen in mir triggern oder auslösen und ich benutze die dann auch nicht, manchmal nur in der Vorbereitung, so beim Laufen gehen, wo man irgendwie so nochmal den Text durchgeht oder so, manchmal aber auch ganz konkret am Set, so bis 3 Sekunden vor der Szene. Ja, und manchmal hört es mir dann auch gar nicht an, manchmal ist schon die Auswahl und das Erstellen der Liste allein schon die Vorbereitung unter Anführungszeichen.
0: Dass man sich vorstellt, der Charakter würde jetzt, hätte diese Musik gehört.
1: Ja, genau, zum Beispiel.
0: Welchen Song sollen wir jetzt hören aus deiner Auswahl von Charakter-Playlist oder so? Was hast du uns mitgebracht?
1: Ja, ich würde sagen, The Drugs Don't Work ist tatsächlich so von den Emotionen her ein Lied, das eine ganz tiefe Melancholie in mir auslöst, die in Panik umschwappen kann. Weil wenn die Drugs irgendwann nicht mehr worken, dann habe ich ein Problem.
0: Ist das jetzt ein Song, den du für den aktuellen Film auch gehört hast oder allgemein?
1: Er ist tatsächlich von der Jedermann-Playlist.
0: Ah, okay.
1: Aber er wird eigentlich auf jede Playlist passen, weil Panik und Melancholie braucht man immer.
0: Okay.

0: Verena Altenberger, heute mein Gast bei den FM4 Lieblingsliedern. Ihr könnt Verena Altenberger sehen im Film Babystar, der aktuell in den österreichischen Kinos läuft. Da geht es um eine 16-jährige Influencerin, ihre Influencer-Eltern und wie die Familie, die dann ein zweites Kind haben möchte, in ein Konflikt gerät, sagen wir das mal so. Jetzt habe ich das Glück, mit dir, Verena, dieses Thema zu besprechen, nämlich Social Media und Influencen vielleicht. Was bist denn du für eine Social Media Nutzerin?
1: Ah, schwieriges Thema, weil ich einfach, also ich hasse Social Media, ich liebe Social Media, ich brauche Social Media, ich würde es gerne nicht brauchen. Also ich benutze es schon hauptsächlich für die Arbeit, ganz klar. Also es ist wie eine sehr einfach zu aktualisierende Homepage, sage ich jetzt mal. Und gleichzeitig habe ich immer eine für mich total angenehm positive Bubble aufgebaut. Mhm. Also ich ziehe schon auch Benefit jetzt von so, wenn es um Informationen geht oder manchmal auch einfach um Feelgood oder Empowerment. Und insofern ist mein Social Media gar nicht so toxisch und gleichzeitig, also ich hasse es auch zum Beispiel, dass ich jeden Tag zumindest einmal da drauf schaue. Mhm. Also ich würde gern das nicht machen müssen vom Gehirn her. Also es ist schon irgendwie, also es ist eine totale Droge. Und jetzt nutze ich sie eh verdammt wenig, aber ich wünschte, ich wäre gar nicht drauf angewiesen.
0: Das heißt, deine Screentime ist wahrscheinlich eine gesunde. Also sie ist nicht so 9 Stunden am Tag.
1: Oh Gott, nein. Ich habe also jetzt wirklich konkret für Social Media habe ich so einen Timer eingestellt, okay, der nach 30 Minuten sie abschaltet. Okay. Also ich komme auf maximal 30 Minuten am Tag. Was aber in Summe auch ja bescheuert ist. Ich meine, das sind 30 Minuten, wo man auf so ein Castle schaut. Und dann schaut man.
0: Ich sehe Welpen. Ich weiß nicht, was du siehst. Ich sehe Welpen.
1: Ja, aber digitale Welpen, das geht ja nicht.
0: Ja, ob sie echt sind, weiß ich nicht. Sollen wir jetzt vielleicht einen deiner meistgehörten Songs spielen aus deinen Playlisten?
1: Ja, es ist wahnsinnig artsy. Es ist Mahlers 5.
0: Nein. In der Sendung ohne Klassik suchst du dir einen Klassik-Song aus.
1: Ich habe nachgeschaut, es ist mein meistgespielter Song, es ist so.
0: Okay, wir hören jetzt das erste Mal, vielleicht auch das letzte Mal, auf Wunsch von Verena Altenberger, Mahlers 5. Bleibt dran, FM4 Lieblingslieder.
1: Ich muss nur dazu sagen, ja, ich habe die beste Beschreibung jemals für dieses Lied, für diesen Song von Mahler, diesen Banger, ist: so schön und so gefährlich wie ein Fluss, der rückwärts fließt. Mit diesem Satz im Ohr jetzt bitte anhorchen.

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2: Verena Altenberger ist heute mein Gast. FM4 Lieblingslieder. Mein Name ist Susi Androschow. Ihr könnt Verena Altenberger in ihrem neuen Kinofilm sehen. Da spielt sie eine Rolle im Film Babystar. Im Herbst wird man dich auch am Theater sehen, im Theater in der Josefstadt, im Stück Inter Alia. Und heute lernen wir dich also als Musikfan kennen.
3: Ja, also wie ich den Fragenleitfaden quasi gesehen habe, habe ich mir gedacht, okay, das ist ganz klar. Da möchte ich unbedingt reden über diese unfassbare Festwocheneröffnung. Heuer war sie auch extrem cool, aber ich rede jetzt von der Festwochen, Wiener Festwocheneröffnung 2021. Und da speziell diese unfassbare Kombination von Soap & Skin mit Marsh Fenebre und Florentina Holzinger, die da auf diesen LKWs vorbeigefahren ist. Und also das war ja noch Corona, Lockdown. Und ich habe damals mir das am Laptop angeschaut, also halt live gestreamt und halt allein in meiner Wohnung, wie das halt so war. Und es hat mich so umgehaut, Also sowieso Soap & Skin, diese unfassbare Aura, die die hat, wie sie da aufgestampft hat und dazu diese Gewalt, die die Florentina Holzinger zeigt und diese Frauenkörper, die diese Gewalt erleben und sorgen. Und dazu eben dieser Marsch für Nebre, diese auch irgendwie gewaltige Musik. Ich weiß nicht, wie oft ich mir das angeschaut habe. Und Soap & Skin ist ja auch Schauspielerin. Also sie ist wirklich so, I love her. Wobei, ich muss auch noch dazu sagen, also Marsch für Nebre in dieser Inszenierung gigantisch. Aber es ist gar nicht unbedingt mein Lieblingslied von Soap & Skin. Es ist, also wenn es wirklich um Lieblingslied geht, von dem, was ich jetzt spielen konnte, dann wäre es wahrscheinlich Ich tauche auf.

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14: Dankeschön. Vielen Dank. Dankeschön. Ja.

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1: So, heute sprechen wir über die Lieblingslieder von Verena Altenberger, Schauspielerin, aktuell zum Beispiel im Kinofilm Babystar zu sehen. Wir haben schon darüber gesprochen, wie du Musik als Vorbereitung für deine Filmrollen hörst. Wir haben über besondere Live-Momente gesprochen, wo du ganz begeistert warst von Soap and Skin zum Beispiel. Und jetzt wäre die Frage nach einem aktuellen Track, den du neu entdeckt hast, wiederentdeckt hast, den du nicht mehr aus deinem Kopf bekommst.
2: Also dann komme ich jetzt einfach nochmal auf die Festwocheneröffnung zu sprechen, nämlich auf die heurige, die insgesamt auch wieder so toll war. Ich glaube, ich finde jetzt mittlerweile sogar Brat so lustig und cool. Ich weiß nicht, dieser gebende Blick, er hat mir was gegeben. Er hat mir was gegeben. Ich sag's dir. Aber meine Neuentdeckung, nein, es ist keine Neuentdeckung, weil er war immer sehr präsent, aber ihn nochmal oder jetzt erstmalig eigentlich für mich auf dieser Riesenbühne zu sehen, war der Schmusikor. Gigantisch. Und einfach nach dieser eindrücklichen Live-Performance habe ich mir daheim einfach mal rauf und runter gehört, was die so machen. Und bin auf vor allem Grande Amore auf hängen geblieben. Mein Gott. Also sowieso. Obviously mag ich Italo-Pop. Es ist einfach ein gutes Genre. I stand by it. und diese Grande Amore-Version vom Schmusikor ist so cool. Und es passt da so zum Sommer.
1: Natürlich, deswegen hören wir es jetzt. Bitteschön.

0: jeden Sonntag stelle ich hier eine Frage an meine Gäste, nämlich nach dem Gute-Laune-Song. Und so auch heute an Verena Altenberger. Du wirst mir jetzt verraten, welchen Song legst du auf, wenn du möchtest, dass für 3 Minuten alles um dich herum vergessen ist?
1: Vicky Leandros, ich liebe das Leben.
2: Ich finde, dieses Lied spricht.

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10: Es ist kurz nach 17 Uhr. Das sind die Schlagzeilen. Netanyahu begrüßt Israels Einnahme einer Burg im Südlibanon. Und die Ukraine greift erneut russische Ölanlagen an. Hier ist Astrid Naughty mit den FM4 News.
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11: To the weather, tomorrow's forecast is changeable, wet and cooler with a chance of isolated storms, more sunshine in the west and south in the afternoon, highs between 16 and 25 degrees.
4: 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Fivers Ponyhof. Einen wunderschönen Sonntagnachmittag bei mir auf dem Ponyhof. Liebe Freundinnen hier auf FM4. Kurz ist es gewesen, das Jahr, denkt man zumindest. Dann schaut man auf seinen Kalender oder in seinen Kalender und denkt sich, wow, jetzt ist es soweit. Jetzt beginnt schon der Juni, der Sommer. Das einzig Stabile in meinem Leben, der Ponyhof und ihr. Und dementsprechend freue ich mich, euch jetzt wieder 2 Stunden Musik vorspielen zu dürfen. Wir beginnen mit der wunderbaren

Get Light von Nas aus seinem Album King's Disease 3. Hier muss ich sogar sagen, halte ich Saxophon total entspannt aus. Einfach nur herrlich. Es ist so ein Reminisce-Song. Das bedeutet, man erinnert sich, wenn man früher schon sehr viel Rap gehört hat, natürlich sehr gerne zurück an die Zeit. Weil Nas hat eine Stimme, die einen, glaube ich, damals schon berührt hat und den kann man nie rum. Aber das Schöne ist, ich glaube, auch jetzt freut man sich total. Sollte es der Fall sein, Nas noch nie bewusst gehört zu haben, da kann es eigentlich nicht sein, dass einem Nas nicht gefällt, glaube ich zumindest. Er bringt zumindest in mir ein bisschen Leichtigkeit und Sommerlichkeit zurück oder provoziert sie erst. Genauso wie die wunderbaren Damen von Freekind. Denn Get Light haben wir gerade gehört und Bright Light spielte mir dann sozusagen mein Algorithmus hier in den Platten zu. Und da habe ich mir gedacht, was macht Freekind eigentlich? Ein tolles Duo aus Österreich, ein Album gemacht und jetzt lange nichts mehr gehört. Und das ist eine Botschaft. Bitte macht weiter. Wir brauchen euch. Absolut. Freekind, Bright Light.

Die wunderbare Stimme von King Josephine, Sweet Craving, eins meiner Lieblingslieder, und ich freue mich. Ich habe so eine Veranstaltung in München im Volkstheater und da kommt sie im November und ich habe sie angerufen und gefragt, ob sie kommen möchte. Ich kannte sie vorher nicht und es ist natürlich dann immer spannend, wenn man Menschen, von denen man Fan ist, kennenlernt, und sie ist bezaubernd und lustig und großartig, das kann ich nur sagen, und ich freue mich natürlich total. Jemand, den ich auch nicht kannte, und da muss ich mich wirklich beschämt zurückziehen eigentlich, Daniel Caesar. Er ist ein Soul-Star aus Toronto, aus Kanada, aber natürlich auch mittlerweile im kompletten nordamerikanischen Raum. Producer wie Rafael Sadiq haben mit ihm gearbeitet, er hat zusammengearbeitet mit Her, mit Pharrell Williams, mit Brandy, mit Kali Uchis, mit John Mayer. Ich weiß überhaupt nicht, wie der an mir vorbeigehen konnte. Sein letztes Album hieß Son of Spurgy, das war der Spitzname seines Vaters. Und für alle, die Neo-Soul mögen, ist er wahrscheinlich ein Begriff gewesen. Für mich jetzt. Daniel Caesar, Sign of Times. 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

Bon Iver mit Faith. Bon Iver kann man eigentlich immer spielen. Passt immer vor allem in so eine Zeit, an einem Sonntagnachmittag. Ich habe mich neulich gefragt, was macht eigentlich Sampa the Great so? Dann habe ich gesehen, ein tolles Feature hat sie gemacht mit dem Produzenten Kadeem. Der kommt aus London, hat auch sie schon produziert, aber produziert auch Leute wie Cleo Soul oder Salt. Und jetzt tritt er selber ins Rampenlicht als Künstler und macht das dann gleich wieder zusammen mit Sampa the Great mit einem schönen, sehr kurzen Song, Self Love. 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

0: weiter am Ponyhof mit dem Song, von dem gerade gesungen wurde, Jill Scott Heron, The Revolution Will Not Be Televised.
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0: Ihr seid noch am Ponyhof und jetzt gibt's den eben besungenen Song hier am Ponyhof schon. Eine Packung, eine Ladung, möchte ich meinen, für einen Sonntagnachmittag. Jill Scott Heron, The Revolution Will Not Be Televised.
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Jill Scott Heron, The Revolution Will Not Be Televised. Sehr, sehr nervenaufreibend der Song, finde ich, aber zu Recht. Etwas Ruhe bekommen wir jetzt mit Sade. Erykah Badu hat diesen Song von ihr gerade als einen ihrer Favorite Songs gekürt und da stimmen Erykah und ich uns definitiv überein in dieser Meinung. Sade mit Kiss of Life.

Blue in Exile, In My Window. Diesen Song hat Schuko gerade gepostet aus Mainz, ein super Produzent. Und der hat so einen guten Geschmack, da wusste ich, der kann nur gut sein. Und ich glaube, ihr stimmt mir zu, ist er auch. Und Blue, der Rapper gerade eben, hat ja über die Roots gerappt. Und dann dachte ich mir auch, finden hier allgemein viel zu wenig statt. Sweet 16 hat gerade ihr Album How I Get Over, also 16. Geburtstag. Riesensache in Amerika und wir feiern das dann auch einfach besonders groß hier im Ponyhof. Zumindest indem wir einen Song von diesem Album spielen. The Roots Right On.

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Already, Beyoncé vom König der Löwen-Soundtrack, für den sie maßgeblich verantwortlich war. Wahnsinnsnummer, Wahnsinnsvideo, schaut euch das unbedingt an. Kennt ihr wahrscheinlich eh schon, aber schaut euch halt nochmal an. Ganz, ganz frisch und ganz, ganz neu ist eine Single von 070 Shake zusammen mit Jakob Mühlrath. Der ist schwedischer Produzent, eigentlich sehr umtriebig in der Klassik. In der Klassik, da kommt er eigentlich her. Hat dann aber auch viel mit Pop-Artists zusammengearbeitet, hat ganz neu, letztes Jahr 25 hat er die Musik für das Bankett der Nobelpreisträgerin gemacht. Riesensache. Und jetzt eben diese unfassbar gute Nummer. Bleibt da bitte bis zum Ende dran, weil da passiert so viel und ausschließlich Gutes. Es ist wirklich, wirklich gut. Wirklich gutes Lied. 070 Shake, Jakob Mühlrath mit Arms.

Lil Sims, That's a No-No. Es ist eine neue EP, die von ihr rausgekommen ist. Sie heißt Sugar Girl. 24 kam auch eine raus, die hieß Drop 7. Ich muss ganz ehrlich sagen, ich muss mich da noch einarbeiten. Ich kann da mit den Beats nicht so viel anfangen, aber sobald ich ihre Stimme höre, kriege ich Gänsehaut und es lohnt sich allemal. Mit einer neuen Nummer von Noga Eris kann ich eigentlich immer was anfangen. Hier hat sie sich prominente Unterstützung geholt von Armani White. Der Song heißt I Love You.

0: Sudan Archives A Bug's Life von ihrem letztjährig erschienenen Album The BPM. Und letztes Jahr ist auch rausgekommen, nee, so dieses Jahr, Genesis Owusu. Neues Album mit dem knackigen Titel, Achtung, Red Star Voo and the Worldwide Scorch. So würde ich das jetzt mal aussprechen. Ich kann nur sagen, ihr müsst es gar nicht aussprechen, aber geht damit spazieren. Das ist echt eine Reise, das Album. Das muss man ein bisschen knacken, aber es ist ziemlich, ziemlich, ziemlich gut. Beispiel Genesis Owusu Situations.
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1: Chaka Khan, Chuckzilla. Auf den Song hat mich Trishes aufmerksam gemacht. Ist nämlich eine neue Single von Chaka Khan. Und neue betone ich gerade so, weil diese Frau hat echt schon eine Menge Singles gemacht. Und es gibt wirklich auch eine Menge über sie zu erzählen. Fragen wir darüber doch einfach mal den Trishes aus.
2: Chaka Khan. Hallo Fiverr. Chaka Khan ist eine Ausnahmesängerin, aber auch Multiinstrumentalistin. Und sie hat als erste Soul-Künstlerin schon 1984 einen Rap-Vers auf ihrem großen Hit I Feel For You gehabt. Angefangen hat ihre Geschichte in der Southside von Chicago, in Sozialbauten, umringt von Armut und Drogen, aber auch viel Musik. In jungen Jahren hat sie sich den Black Panthers angeschlossen, die für die Gleichstellung der Schwarzen gekämpft, den Menschen aber auch mit Sozialprogrammen geholfen haben. Sie hat mit verschiedenen Leuten gesungen und schließlich die Funkband Rufus kennengelernt. Ab ihrem Debütalbum 1973 war Chaka Khan die starke Stimme der Band. Mit diesem Stevie Wonder Cover haben Chaka Khan und Rufus die Aufmerksamkeit des großen Soul-Songwriters auf sich gelenkt. Fürs zweite Album hat er den Hit Tell Me Something Good geschrieben. Tell me something good. Tell me that you love me, yeah. Ab Rex to Rufus hat die Plattenfirma entgegen Chakas Wunsch Rufus featuring Chaka Khan und später sogar Chaka Khan und Rufus auf die Plattencover geschrieben. Das hat zu Spannungen im ursprünglich egalitären Bandgefüge geführt. Schöne Songs haben sie aber weiterhin geschrieben. Oh, 1978 hat Chaka Khan dann ihre Solokarriere gestartet. Gleich mit dem großen Hit I'm Every Woman. Im selben Jahr hat Chaka Khan auf dem großen Produzenten Quincy Jones ihre Stimme geborgen.

Mit ihrer alten Band Rufus war Chaka Khan in einer Art On-and-Off-Beziehung. Und 1983 haben sie noch einen großen Hit gemeinsam gehabt. Chaka Khan hat auch immer wieder mit Hip-Hop-Künstlern zusammengearbeitet. Etwa hier mit De La Soul. Auch als Sample war Chaka Khan ein Hit-Garant. Etwa für Kanye West, der aus Through the Fire sein erstes Lebenszeichen Through the Wire gemacht hat.

0: Gleich geht's weiter und wir besprechen gleich mal die ganze Welt hier am Ponyhof. Musikalisch.
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0: Schön, dass ihr noch dabei seid. Die zweite Stunde hat ihre Hälfte erreicht und wir hören Tank and the Bangers featuring Ledisi mit Whole World.

Tank and the Bangers featuring Ledisi, Whole World. Gerade auch im Mai erschienen das tolle Album von Tank and the Bangers. Es heißt The Last Balloon und The Last Time. Als ich über The Whole World nachgedacht habe, musikalisch, war natürlich 2001 mit Outkast. Und da kann man es eigentlich mal wiederholen, oder? Das ist ein Klassiker. Outkast featuring Killer Mike,

Mos Def Sunshine. Super Lied, super Stimme, immer wieder. Man kann ihn eigentlich, also wir spielen ihn echt schon oft. Er hat auch wirklich so ein Oeuvre, dass man sagen muss, man könnte eigentlich bestimmt die nächsten 3 Jahre jeden Sonntag Mos Def Song spielen und es wäre keine Wiederholung dabei. Es lohnt sich einfach immer, was von ihm zu spielen. Es gibt eine Band aus Holland, genauer gesagt Amsterdam. Und ich finde, das sind die holländischen, niederländischen Moop Mamas. Es ist eine Brassband, das ist jetzt nicht so überraschend, dieser Vergleich. Aber sie klingen auch ähnlich, finde ich. Und sie haben ein Album gemacht, das heißt Beyond Shore, mit ganz vielen Features. Die meisten, muss ich sagen, das war vielleicht nichts, aber eins reißt es so krass gut raus. Pete Philly, der große Pete Philly, ist da dabei. Lieb ich sehr, weil er halt auch einfach super ist. Und hier ist er eben zusammen mit Velvetronic 1.

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2: Chef mit Cherry Pie, die irische Sängerin, die eigentlich erst DJ war, jetzt ist sie Singer-Songwriterin und da bin ich sehr froh, denn sie macht so wunderschöne Lieder. So, wir hören jetzt auf hier im Programm. Bleibt bitte dabei, gibt's jetzt den Zimmerservice.

Ich bin nächste Woche wieder für euch da am Ponyhof. Ab 17 Uhr 2 Stunden Musik. Wir hören noch mit einem in diesem Programm sehr beliebten Song auf. Caroline Rose, Soul Number 5. Und ihr passt bitte auf euch auf, damit wir uns nächste Woche wieder gut hier vorfinden. Bis dann, eure Fiverr.

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2: Schönen Sonntagabend, Martin Pieper ist am Mikrofon hier beim Zimmerservice an diesem wilden Wochenende, zumindest für mich. Es ist der letzte Mai-Tag heute, am 31. Morgen geht's los in den Juni, quasi schon offiziell in den Sommer. Und es hat sich ein bisschen so angefühlt, also jedes Eck, zumindest hier in dieser Stadt, wo ich her bin, in Wien nämlich, da war was los, also eine Robotermesse. Habe ich zufällig gefunden am Wiener Karlsplatz. Dann war zum Beispiel im Wiener Prater das Pride Village aufgebaut. Deshalb, weil ja ab Juni der offizielle Pride-Monat beginnt. Und der hat sich schon ein bisschen angekündigt in ganz Österreich, zum Beispiel mit den ersten Regenbogenparaden, unter anderem in Deutschlandsberg und in Mistelbach. Ich hoffe, ihr hattet dort auch schöne Regenbogenfeierlichkeiten am Samstag. Und ja, Stichwort Pride. Und da passt die erste Platte von mir ganz gut dazu, bevor dann eure Wünsche hier vor allem dran kommen. Schreibt mir schon mal eure Wunschplatten rein, am besten per WhatsApp-Nachricht 0664 828 44 44, FM4 WhatsApp-Nummer, oder per E-Mail fm4@orf.at oder an mich martin.pieper@orf.at. Und apropos Start ins Pride-Monat Juni, da passt diese erste Platte gut dazu von Max Stalter. Das ist eine Comedy-Frau. Man kennt sie aus der Serie Hacks. Da spielt sie die Assistentin des Producers. Eine sehr, sehr lustige Person, und sie hat eine sehr, sehr lustige erste Single aufgenommen, die passt irgendwie gut zum Pride-Monat Juni. Prettiest Girl in America.

Ja, das war Max Dalton und ihre Single Prettiest Girl in America. Die macht jetzt auch Musik und wie gesagt, eigentlich kommt sie aus der Comedy-Abteilung und das Lied ist ja auch wirklich sehr lustig. Stichwort Pride, FM4 wird auch bei der Regenbogenparade in Wien wieder zugegen sein und wird dort vor der Karlskirche oder besser gesagt vor dem Brunnen der Karlskirche, da vor diesem Teich, eine Boombox aufstellen und tolle DJs dort an Bord haben. Unter anderem Scoofy wird dabei sein, aber auch DJ Billy Stylish und auch meine Wenigkeit. Das ist dann am Samstag in 2 Wochen. Wir haben noch ein bisschen Zeit bis dahin, da gehen sich eure Wünsche auch noch aus und zwar hat der Christian reingeschrieben an unsere Webadresse fm4@orf.at. Er ist gerade beim Wohnungputzen, trifft die letzten Vorbereitungen für seinen am Dienstag beginnenden 6-wöchigen Urlaub. 6 Wochen Urlaub, crazy. Die Vorfreude ist natürlich riesig und deswegen ein zusätzlicher Dopamin-Kick in Sachen Urlaub für den Christian. Er wünscht sich Blockparty mit dem

da werden Erinnerungen an die Indie-Discos der 2000er Jahre wach. Blockparty waren das mit Helikopter. FM4 Zimmerservice. Martin Pieper am Mikrofon. Eure Wünsche on air, wenn ihr mir schreibt. Am besten per WhatsApp-Nachricht 0664 828 44 44. So wie es die Johanna gemacht hat. Die ist im Auto und fährt gerade im Gewittersturm von Hinterwildalpen nach Wien mit D. Und die beiden würden sich freuen, wenn wir jetzt Girlfriend von Robin spielen würden. Passt auch zum Pride-Thema. Das passt sowieso immer. Robin, call your girlfriend.

Robin war das mit Call Your Girlfriend. Reingeschrieben per WhatsApp-Nummer 0664 828 4444, hat Susanne aus dem Allgäu, die wünscht sich für ihren Mann einen Song von David Bowie, nämlich Heroes. Und damit uns nicht fad wird, habe ich mich mal wieder für die deutsche Version namens Helden entschieden. Hier ist David Bowie.

David Bowie war das natürlich mit Helden, die deutsche Version von Heroes. Ich glaube, erstmals erschienen im Rahmen der Soundtracks zu Christiane F. Wir Kinder vom Bahnhof Zoo. Aber Bowieologen können mich da auch eines Besseren belehren. Es gab jedenfalls mehrere Sprachversionen. Ich glaube, es gibt auch eine französische Version von Heroes. Jetzt zum Moritz, der schreibt per WhatsApp-Nummer: Servus FM4, würde mir gerne Wenn du jetzt gehst von Buntspecht wünschen. Hör das Lied zwar schon länger, aber es geht mir zurzeit nicht aus dem Kopf, weil Buntspecht so wahnsinnig gut live sind, meint Moritz. Als

0: Das bohr sich wirklich ins Gehirn. Buntspecht waren das mit Wenn du jetzt gehst. Jürgen aus Zürich, FM4 Zimmer Service Stammhörer, hat sich gerade ein Konzertticket gekauft für den Bogen F in Zürich. Dort haben Buntspecht nämlich auch schon mal live gespielt. Auch Voodoo Jürgens war im Bogen F in Zürich zu Gast. Und jetzt kommen im Oktober dann Endless Wellness in die Schweiz. Die Freude ist groß. Und für die Vorfreude kommt jetzt der Song Hand im Gesicht von Endless Wellness.
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1: Endless Wellness mit dem Song Hand im Gesicht. Nackerpatzi, kennt man das Wort in Zürich? Wahrscheinlich schon. Ja, jetzt zum Song, zum Sonntag. Der beste Song der Woche, diesmal ausgewählt von Christoph Seppin, kommt diesmal von einer musikalischen Legende namens The Dirty Column. Dahinter steckt ein Mann namens Vinnie Riley, der eigentlich schon vergleichsweise steinalt ist. Er hat ungefähr zur gleichen Zeit wie Joy Division begonnen, Musik zu machen. Joy Division deshalb als Vergleich, weil er hat auf demselben Label veröffentlicht. Ab Ende der 70er Jahre hat er ganz viele Alben gemacht mit zarter Gitarrenmusik, selten mit Text. Und er ist ein großer Geheimtipp, der in den letzten Jahren ein kleines Comeback gefeiert hat bei anderen Musikern. Aber der Vinnie Riley alias Dirty Column macht jetzt wieder neue, frische Musik. Christoph Seppin weiß viel mehr über ihn noch und spielt euch auch einen neuen Lieblingssong von The Dirty Column vor.
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4: Vinnie Riley und seine Band The Dirty Column, das ist so ein bisschen your favorite musician's favorite musician. Das Projekt aus Manchester ist wichtiger Einfluss für Harry Styles neues Album Kiss All The Time Disco Occasionally gewesen. Frank Ocean ist Fan, Young Lean auch, Blood Orange hat's gesampelt. Ich weiß nicht, wer Harry Styles ist, aber ich werde ihn googeln, soll Vinnie Riley angeblich gesagt haben. The Dirty Column sind eines der ersten Signings auf Tony Wilsons legendärem Manchester-Label Factory Records gewesen. Dort, wo Joy Division und Happy Mondays zu Hause gewesen sind. Wir sprechen hier von den späten 70er Jahren. 20 Alben hat Vinnie Riley veröffentlicht. Das neue Renaissance ist das erste seit einigen Jahren. Einen neuen Song gibt's auch schon. Er heißt Liars. Zweimal drei wichtigste Worte gibt es in Liars zu hören. A little three-word phrase nennt das Vinnie Riley. I love you und I am sorry. Zwischenmenschliche Beziehungen runterdestilliert auf zwei Sätze. Fans online können noch gar nicht glauben, dass es nach all den Jahren ein neues Album von The Dirty Column geben wird. Der Name Renaissance könnte kaum besser gewählt sein. Renaissance, das heißt übersetzt so viel wie aktiv werden nach einer Ruhephase. Der Lieblingsmusiker eurer Lieblingsmusiker also mit einem neuen Album fast 50 Jahre nach dem ersten.

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1: Einer dieser hingetuschten Songs von The Dorothy Column, Elias, ein Vorbote auf das neue Album dieser musikalischen Legende, der man wohl wirklich das Genre Kultband umhängen könnte. Dorothy Column, übrigens, wer sich über den seltsamen Bandnamen wundert, die Dorothy Kolumne war tatsächlich eine anarchistische Gruppe, die im spanischen Bürgerkrieg gekämpft hat. Aber damals, Ende der 80er Jahre, waren sich Bands nicht zu schade, durchaus gewichtige Namen anzunehmen, wie eben auch Dorothy Column alias Vinnie Reilly. Als nächstes jetzt aber zum Ludwig, der ist aus Graz und gemeinsam mit seinem Bruder und seinen Eltern großer Fan von FM4, aber vor allem auch von der Reni Resi Rainer, nehme ich mal an. Er wünscht sich jedenfalls den Song Naja, geht so.

Resi Rainer, naja, geht so, war das. Der Jürgen aus Zürich hat mich Gott sei Dank noch aufgeklärt, dass es das Wort Nackerpatzi in der Schweiz so nicht gibt. Dort heißt es auch jetzt Füttliblut. Sagt zumindest der Jürgen. Ich hoffe, das stimmt. Gefällt mir sehr gut. Apropos Füttli Blutz, das passt auch zum nächsten Lied. Ich am Strand singen hier gleich die Ärzte. Damals, 2021, wollten sie, glaube ich, einen richtigen Sommerhit damit machen. Und die Carina und der Jochen aus München haben sich das gewünscht, weil sie auch urlaubsreif sind. Ich am Strand, ob jetzt als Nackerpatzi oder mit Badezeug, ist egal. Hier ist die beste Band der Welt, ne?

Ja, die ewig alterslosen Ärzte mit dem Song Ich am Strand hier beim FM4-Zimmer-Service. Martin Pieper am Mikrofon. Eure Wünsche on air noch eine Viertelstunde, dann geht's hier weiter mit dem Bussi-Blabla-Podcast von JJ und Tom. Conchita Wurst neu wird. Aber jetzt noch ein Wunsch für Daniela. Die hat per WhatsApp-Nummer geschrieben, 0664 828 44 44, wenn ihr noch was hören wollt. Und die Dani aus Graz findet, wir sollten das Tempo ein bisschen anziehen und sie wünscht sich da was durchaus sehr Angezogenes oder besser gesagt was sehr Hartes, nämlich Berghain von Rosalía im Remix von Conrad Taylor. Das ist wirklich quasi die Berghain-Version des Songs.

Ups, da fang's gleich noch einmal an. Das war Rosalía mit Berghain im Remix, der dann auch live gespielt worden ist. Die Rosalía-Tour, die gerade aktuell durch Europa gezogen ist, habe ich leider nicht gesehen. Die war ja auch nur in einigen wenigen ausgesuchten Städten dieses Kontinents zu sehen. Aber Leute, die dabei waren und die ich kenne, haben das Wort life-changing benutzt, um das Konzert von Rosalía und ihre aktuelle Tour zu beschreiben. Schade, dass ich das verpasst habe, aber so kann es passieren. Ich würde sagen, wir machen jetzt weiter mit was Besinnlicherem hier. Und zwar Josef aus Freilassing hat geschrieben, für ihn ist der Song des Tages Night Swimming von R.E.M. Und ja, man kommt ein bisschen wettermäßig in die Situation, dass man auch in der Nacht schon schwimmen gehen könnte. Aber es ist vielleicht noch ein bisschen frisch oder vor allem auch regnerisch. Wie schaut es bei euch aus? Lasst es mich wissen. Hier ist R.E.M. Night Swimming.

R.E.M., fantastisch. Mit dem Song Night Swimming aus dem Album Automatic for the People. Martin Pieper ist eigentlich schon fast draußen, weil gleich um die Ecke biegen Tom Neuwirth und JJ machen Bussi bla bla und werden uns vieles erzählen in der schon 15. Folge ihres erfolgreichen Podcasts. Und ja, das letzte Lied geht raus an alle Fütli Blutz. Das Wort muss ich mir merken. An alle Nackerpatzis und an alle Angezogenen sowieso. Das letzte Lied geht nämlich an die Anja, die möchte, weil sie gerade eine große Transportbox für ihre Katzen zusammengebaut hat, weil sie die umsiedeln muss aus gewissen Gründen, einen Song hören von einer Band. Nein, das ist die, Entschuldigung, das mit den Katzen. Jack, das geht sich nicht aus, Jack Taylor. Oh, ja, ja, ja. Heike ist dran. Jetzt habe ich das falsche Mail aufgemacht. Die hat einen Song, der zur Jahreszeit passt, von einer Band namens The Polish Ambassador. Ein Sean Hefeli und das Lied heißt Vision Fiber Optics. So heißt's, so kommt's und ich wünsche euch noch einen fantastischen Sonntagabend.

0: Herzlich willkommen bei Bussi Blabla, meine Lieben. Nein, ich bin heute nicht alleine. Die andere
1: JJ ist heute krank.
0: JJ, heute ist die Drag Makeover Folge. Happy Pride, by the way. Wir sprechen über What does drag do? What is drag? And we put a little drag on the princess.
2: And we were dragged.
0: And we were dragged. Und ja, wie die JJ ausschaut, das seht ihr dann im Pod.
1: Bussi.
0: Bussi. Bla bla. Herzlich willkommen.
2: Hi.
0: Hi, herzlich willkommen.
2: Hi. Jetzt sind wir noch näher.
0: Ich bin hallo, herzlich willkommen.
2: Hallo.
0: Zu Bussi Blabla, the Special.
2: The Special Edition Folge.
0: The Special Edition. Ich muss gleich mal zu meiner Verteidigung sagen, ich weiß, wir haben zum Essen aufgehört.
2: Mhm.
0: Ich habe aber Zuckerl im Mund, weil ich bin heute die Moor. Die Moor von
2: Demi-Moor.
0: Die Moor, Make-up-Artist von der Cheche.
2: Ja.
0: Und damit ich dich nicht offende mit meinem Wurstel-Breath, Salami-Wurstel-Breath, habe ich mir jetzt noch schnell Zucker alleine geschoben.
2: Ich hoffe, du bist da nicht offended, weil ich hatte eine Schnitzelsemmel.
0: Oh, das ist fantastisch.
2: Aber ich habe meinen Kaugummi reingeschmissen, aber ich muss das jetzt ausspucken.
0: Nein, no, so. Das geht sich alles aus. I don't...
2: Vielleicht werde ich alles inhalieren.
0: I don't...
2: damit nichts in deine Richtung kommt.
0: Fantastisch.
2: Mhm.
0: Warum machen wir das? It's Pride.
2: Happy Pride, everybody.
0: Happy Pride Month. Und wir haben ein bisschen herumgeblödelt, ob ich dich nicht einmal anmalen sollte.
2: Ja, ich muss jetzt mal vorab sagen, ich war noch nie in Drag.
0: Mhm.
2: Das wird mein erstes Mal sein, dass ich jetzt geschminkt werde, so richtig.
0: If you need a look for first time in Drag, I'm your makeup artist.
2: Yeah, because I want to enter the house of Wurscht.
0: Yeah, this will happen ganz kurz. An all meine Drag Sisters out there. Ja, ich weiß. Mein Make-up is crunchy. Ja, I know my blend could be better. I don't care. If you have a Wurst face, you only need the bare minimum to look gorgeous, stunning and outstanding.
2: Well...
0: Okay. Für alle zuhörenden Personen, wir haben uns hier ein kleines Tischchen aufgebaut und das sind ganz viele Pinsel und Make-up-Produkte. Die Pinsel habe ich endlich mal gewaschen.
2: Mm, thank God.
0: Yes, nein, sicher for you. National Treasure. National Treasure, JJ.
2: National Treasure is crazy.
0: Ich werde jetzt auch meine Hände desinfizieren.
2: Ja.
0: Because I'm a professional.
2: Wow, darf ich auch?
0: Das sicher?
2: Dankeschön. Mm, it smells very...
0: Not like it's like
2: sterile, also steril, ja, so ist, richtig steril.
0: Es ist
2: Ethanol.
0: Ja, wie hast du das?
2: 80% Alkohol.
0: Ja, genau.
2: Ja, ja.
0: So auf Org. Genau.
2: Ja, ja, ja, ja.
0: Meine Pinsel zerfallen mittlerweile schon, aber das ist the best thing.
2: Okay.
0: Wir brauchen nur was. We need to get the hair out of
2: we
0: the face.
2: We need to get hair out of the way.
0: Mhm. Out of the wig.
2: Ich habe mir gedacht, Sonnenbrille. Wir haben halt kein Spangerl.
0: Ich liebe das, wenn die Kundinnen mitarbeiten. Fantastisch. Vielen Dank. Ich
2: habe keine Geheimratsecken.
0: Nein, man kann gut. Ich habe keine mehr. Meine sind weggeballert.
2: Ach, schön.
0: Kurze Hautanalyse an alle hörenden Personen. Ich finde, was wir hier sehen, ist ein sehr junges Gesicht. Junge Haut, Spannkraft hervorragend. Poppt instantly wieder back. Ich bin ja auch eine große Freundin davon, the natural oils of the face einfach zu verwenden. No shade, there is a little bit oil with all of us going on. It keeps the skin fresh and young.
2: Sehr oily. Ich bin halt, weißt du, die Asians glowen sehr viel. Mm. Filipinos glänzen am meisten gefühlt.
0: Really?
2: So, wir glänzen sehr viel. Mein Papa... Ja, die Austrians glänzen nicht so arg, oder?
0: Weiß ich nicht. Gibt es da wirklich einen Unterschied? Keine Ahnung. Also, I don't know. Ich bin also a shiny bitch, aber mich stört das nicht. Früher hat man immer abgepudert ohne Ende.
2: Ja, ja. Für jede TV-Performance wird mir einfach 10 Kilo Puder aufs Gesicht geschmissen.
0: Und ich denk,
2: but I'm fine.
0: Ja, ich denke mir immer, we want to look alive. Yeah. Also, ich mache wirklich the bare minimum when it comes to foundation, everybody. Because I think less is more. You know, we don't need like full coverage here. This is really just spot concealing. There's a little spot. This spot we can conceal and this spot we can conceal and then here a little and there a little and voila.
2: Mm-hmm.
0: Nein, es ist, weißt du, das Tolle an dem Produkt ist, das hat auch Pflege mit drin.
2: Wow.
0: It's Korean skincare.
2: Is it UV-geschützt?
0: Es ist UV-geschützt, schützt sie vor allem. Vom Ozonloch, es ist alles fantastisch.
2: Auch von anderen. I love it, es macht Spaß.
0: Es ist, wenn man geschminkt wird, ist es eigentlich,
2: man sitzt einfach nur da und macht nichts.
0: Ich sag dir was, manchmal könnte er da einschlafen, weißt du? Mhm. Ich wurde oft auch mal geschminkt und bin dann immer zu dem Entschluss gekommen, ja, nobody can do my face like I do it.
2: Well, also du schminkst dich hauptsächlich immer selbst. Mhm. So you don't have anyone.
0: Ich hab gerade ein bisschen aufgestoßen.
2: Okay, also du schminkst dich selbst. Mhm. Love that.
0: Ich habe auch nicht viele Töchter, also für alle kurz. Mhm. Vielleicht so ein paar Drag Rules. Mhm. There are houses of drag. Mhm. And not everybody has their own house, but I do.
2: You have to be special to have your own
0: house. House of Wurst! Ja, du musst so delusional sein, dass du halt sagst, so, and this is the brand and this is happening. Mhm. Und ich würde sagen, ich habe 3 Töchter. Mhm. Ich habe die Helene, ich habe die Chris und ich habe die Sandra Bullcock.
2: Sad. I love the name.
0: Ja, die Sandra Bullcock kennst du.
2: I love the name.
0: Kennst gut.
2: Sandra Bullcock, I love the name.
0: Ja, das ist die Charles. Und die Charlie, we're finding our way for her drag. She's very avantgardistisch. Mhm. Und not so commercial. And she hates it.
2: I love that.
0: Sie will einfach nur lange, schöne Haare haben und ich setze immer irgendeinen kurzen Bob auf und habe Orgel brühen. Aber alle sind so, oh, das schaut so geil aus. Ja, of course she does. Mm-hmm. Du warst noch nie in Drag, wir haben das mal festgestellt.
2: Genau, it's my first time. Ich wurde halt schon oft geschminkt jetzt für TV-Auftritte oder so für Interviews, aber halt auch so einfach nur für TV gemacht. Mm. Aber ich wurde noch nie so richtig so geschminkt.
0: Aufballert. Mhm. Aber nur für die zuhörenden Personen, die es nicht sehen. Ich habe jetzt, erstens ist sie eine fantastische Kundin, weil sie sofort weiß, dass sie aufschauen muss, wenn ihm ein Concealer kommt. Das liebe ich schon. Und bei mir kommt davor, du bist nicht so ein, die Charles, die jammert immer herum. Ich sage, reiß dich zusammen. Was der inner waterline black, we have to do that.
2: You have to. Musst halt einfach nicht blinzeln.
0: Ja. Und womit ich gar keine Erfahrung habe, sind Lippen, weil durch das, dass ich ein Board habe, habe ich mit meinen Lippen nie viel gemacht. Mhm. Und im House of Wurst ist auch eine Regel, we take the eyebrows we got.
2: Mhm. I love that.
0: Weil ja auch ganz oft bei Drag Artists die Eyebrows geblockt werden mit so einem Glue-Stick.
2: Immer ganz rauf.
0: Immer ganz rauf, immer schön pressen und immer... damit das flach ist und damit man sich dann neue Eyebrows malen kann. Ja.
2: Wann hast du dich eigentlich das erste Mal geschminkt?
0: Ich glaube, das erste Mal, ich selber habe ich mich, glaube ich, erst geschminkt, weil ich dann irgendwann einmal musste, weil ich gemerkt habe, dass die Person, die mich sonst immer geschminkt hat, I cannot be dependent. Aber das erste Mal, als ich geschminkt wurde, war ihr Name Pam Glam? Ich glaube, es war Pam Glam in Graz. Mhm. Und ich habe damals kurze Haare gehabt, ein slutty Mini-Dress und a little bit of an eye, a sparkling bow on my head and I felt my oats.
2: Love that.
0: Es war das Beste überhaupt. Ich habe zu meinem, was ist welcher Geburtstag das war, der Martin und ich, wir haben unsere Geburtstage zusammengelegt, weil er hat Ende Oktober und ich Anfang November.
2: Perfekt.
0: Und wir haben gesagt, the theme is drag. First time in drag. Absolut. Und das war einfach das Allerschönste, weil man dann gesehen hat, was Drag mit den Menschen macht. Mhm. Beziehungsweise, controversial yet brave. Ich glaube, viele, viele Menschen auch in Österreich merken das, vor allem auch am Land, wenn die Faschingszeit kommt und die Leute sich verkleiden. Off the fucking hook.
2: It's drag.
0: Weißt du? It's drag. It's drag. Like Mama Ru says. We're born naked and the rest is drag. Einmal auf, ich schon wieder. Und ich trage jetzt Puder auf, to set this bitch in place, damit das Make-up sich nicht mehr irgendwo in irgendwelchen nicht vorhandenen Falten ablagert und man auch besser am Canvas arbeiten kann. Mhm. So, was ich damit sagen will, ist, the moment you put a persona on, mm-hmm. a wig, a costume, makeup, whatever, people come to life. Die haben mm-hmm. Confidence, mm-hmm. die mm-hmm. reden mit allen. Ich habe Freunde und Freundinnen, die sind eher bei den Partys so, die sind dabei, aber they don't lead the pack. Mm-hmm. These bitches led the pack individually to a point where we did not know who was the leader anymore.
2: Ich glaube, da fühlt man sich dann auch so mehr, weil man einfach nicht so die Person, also man sieht visually nicht aus wie die Person, die man halt im Alltag ist. Mhm. Und deswegen kann man sich auch so wirklich ausleben und so austoben lassen. Mhm. Ich finde das voll interesting.
0: And it,
2: put a wig on my head, ich bin eine ganz andere Person.
0: Voll. And it brings out the confidence. Mhm. Und ich würde mal wagen zu behaupten, dass Menschen dann sehr confident sind und selbstsicher, wenn sie sich gut fühlen.
2: Mhm, auf jeden Fall. I love that.
0: And this is what happens when you...
2: That's what this is.
0: This is what this is. Ich tue jetzt noch ein bisschen mehr Puder.
2: Mm-hmm. She's shiny.
0: Unter die Augen, nein. Weil wenn ich jetzt nämlich zum Beispiel mit einem dunklen Lidschatten arbeite mm-hmm. und we have fallout, fall off, fallout,
2: mm-hmm.
0: then we just brush it away.
2: Loves it.
0: We just brush it away.
2: Loves it.
0: Also ich mache jetzt echt ein simple eye. Low-key, weil... ich halt auch nichts anderes kann. aber it's simple basics. We start with a bright eyeshadow.
2: Okay.
0: Please close the eyes, um einfach auch eine Base zu schaffen.
2: Mm-hmm.
0: Nicht zuletzt auch wegen der Textur, weil Eyeshadows lassen sich auf anderen Eyeshadows leichter ausblenden.
2: Mm-hmm. Wann hast du eigentlich das erste Mal von Drag erfahren? Oder was das zumindest ist.
0: Ich glaube, das war so um die Zeit, also meine erste Drag Queen war eben Pam Glam.
2: Mhm.
0: Und mit, ich habe, der Chris, mit dem habe ich zusammen gewohnt und der hat Drag gemacht und ich war so, so low-key internalisierte Homophobie, so, oh, that's too gay, mhm. bla bla. Aber durch das, dass ich mich selber immer schon verkleidet habe und eigentlich, was der mir dann geschiert, ich am Kopf so da habe, ist ja die lange Haare,
2: mhm.
0: schon immer eine Disney-Princess war, dachte ich mir dann, okay, eigentlich, I wanna try. Und High Heels and everything. Also das war so um die Zeit, keine Ahnung, wie alt war ich denn da? So um 18?
2: Mhm.
0: Also im Vergleich zu heute total spät.
2: Mhm.
0: Weil jetzt, like how many baby queens we have,
2: gut, ja,
0: thanks to RuPaul's Drag Race.
2: Ja,
0: das ist
2: ja.
0: halt echt ein Ding geworden. Schaust du Drag Race?
2: Mhm.
0: Gar nicht. Nie geschaut?
2: Nö. Ich habe nur ein paar Ausschnitte gesehen auf Social Media oder so, aber ich war dann halt zu spät to join the train, the bandwagon und dann habe ich es halt nie angefangen.
0: Ja. Ja, es ist schon...
2: Es gibt voll viele Editions auf jeden Fall. Also Drag Race Germany, Drag Race UK, France. In Asien gibt es auch so viele Drag Race Versions und Editions.
0: Franchises,
2: ja.
0: Ja, ich finde, Drag Race hat schon extrem viel gemacht, vor allem für die Sichtbarkeit von queeren Personen im Mainstream. Also ich meine, not to brag.
2: Mhm.
0: Aber so wie ich gewonnen habe damals, das war auch so die Zeit, wo Drag Race irgendwie so mainstreamiger wurde und wo dann angefangen haben, die Girls in Paris Haute Couture zu laufen und Brand-Deals zu kriegen.
2: Mhm.
0: Also was so plötzlich war das the shit und accepted und der Trend und du hast da gesehen, wie sich die Fashionhäuser dann an Drag-Looks inspirieren. Also ich finde die ganze Entwicklung, dass wir jetzt alle so look-heavy sind und auch der Individualismus und so ist schon irgendwie, kommt schon von Drag, weil wenn du, wenn du anfängst Drag zu machen, musst du wirklich wissen, wer du bist. What's your style? What's your flavor? Und da geht es darum, nicht unbedingt so auszuschauen wie alle anderen.
2: Mhm. Voll.
0: So please. So what I do now is I just define the crease a little. Also ich habe ein bisschen einen dunkleren Lidschatten in JJ's Lidfalte, um schön langsam eine Silhouette aufzubauen. Ich möchte zu meiner Verteidigung sagen, das Licht hier ist nicht unbedingt optimal. Oh Gott, I will be dragged by my sisters. Immer das machen sie eh schon. Dass ich verarscht werde, das glaubst du gar nicht.
2: Ich lieb's.
0: Naja.
2: Naja.
0: Aber mein, wenn du die anderen anschaust, das Drag-Make-up ist halt einfach echt crazy gut. The precision. That.
2: Vor allem, wie die Cut-Creases so richtig scharf sind. Oder die, wenn die Eyeliner-Wings einfach so spitz sind.
0: Mhm.
2: Einmal drauf fassen, hast den Finger aufgeschnitten.
0: Da hast du dich, da verblutest du.
2: Mhm.
0: Mhm.
2: Wann hast du eigentlich deine Drag-Persona gefunden?
0: Der Martin ist damals nach Hamburg gezogen.
2: Mhm.
0: Und zu seinem Abschiedsfest haben wir so eine Show auf die Beine gestellt. Und ich habe da moderiert und war halt in Drag, weil ich es ewig nicht gemacht habe.
2: Mhm.
0: Und dann hat mich die Kitty Willenbruch gefragt, die hatte eine Burlesque-Revue damals, ob ich die Show moderieren möchte. Und dann ist es irgendwie alles so passiert, weil dann habe ich einen Namen braucht und halt einen Look. Und ich habe zu ihr gesagt, ja, aber ich rasiere mich nicht, weil I just started to be a man, you know, with a beard and stuff, and I didn't want to shave.
2: Mhm.
0: Und so ist es gekommen. Und ich weiß noch, wir haben, das ist vor kurzem, ist mir das alles eingefallen, wir hatten dann so ein Meeting über Namen. Und ich habe Freunde von mir gefragt, die kommen von Kuba und die meinten eben, ja, Conchita ist quasi, that's like the main bitch. Mhm. That's the name of the main character. Mhm. Und Wurst kam dann, weil in dieser Burlesque-Revue gab es den Messieurs Aspik.
2: Also oh Aspik. Aspik Eve, ja. Mhm. We've spoken about Aspik already.
0: And this is then.
2: Und da kam dann Wurst raus, oder wie?
0: Und dann kam Wurst raus.
2: I love it. Und wann bist du eigentlich das erste Mal in Drag aufgetreten?
0: Ja, das war eh so um den Zeitraum. Ich habe dann, hab dann eben die Shows moderiert und dann habe ich gesungen auch. Mhm. Und dann war es relativ quickly, I was the talk of the town.
2: Well, welche Town?
0: Dann Vienna Capital City.
2: Vienna Capital
0: Bitch.
2: City, mhm.
0: Und,
2: welche Town? Bruck an der Mur.
0: Ja, und dann bin ich zur großen Chance gegangen.
2: Mhm.
0: Also back to
2: oh mein
0: TV.
2: Gott, da hast du ja My Heart Will Go On gesungen, oder?
0: Mhm, genau.
2: Crazy.
0: Yes. Das war sehr anders, wie ich das geprobt habe. In einem Friseursalon. Da haben alle meine Freundinnen und Freunde gearbeitet. Und da habe ich... So, the question now is... Audience. Do we do the signature Conchita Wurst? Yeah, I guess we have to... Das geht nicht gut aus. Naja, wird ein bisschen mehr 70s. A droopy eye. Schaust du? Na, du kannst ihn übrigens anschauen. Fantastisch. Das ist das Beste. Das ist das Wichtigste auch.
2: Ich habe ihm auch mit Absicht unser Bildschirm verschoben.
0: Du bist echt fantastisch. Weil du warst genau... Have to stand still, have to hold
2: no
0: my
2: blinzeln,
0: breath.
2: Gar
0: no pinseln, pinseln, blinzeln. Very impressed.
2: Ah, yeah, well, thank you.
0: Okay, now we make this bitch even. What can go wrong?
2: Mm-hmm.
0: Dann kam, ui. Busy. Okay, but it's fine. It's gonna be fine. We make it work.
2: Okay.
0: Ich gebe mir Mühe. No, I do. It's just in the beginning. It's gonna be fine.
2: Okay.
0: Ich habe auch eine Wig mitgebracht.
2: Oh my God, loves it. Ich bin gespannt. Also quasi das gemeint larger than life, also crazy. Was dann quasi wie...
0: Ja, du bist halt einfach confident und dann haust du halt an, wie es noch ein anderen. Du fühlst dich unfassbar schön.
2: Geil.
0: Also ich meine, ich bin bis heute noch...
2: Die Schönheitskönigin.
0: Nein, wenn ich in Drag bin, da bin ich echt, da kannst du mir vor den Spiegel sitzen und ich bin beschäftigt.
2: I love that.
0: Da schaue ich mich an und denke mir... Who's how this? Is this humanly possible?
2: Geil. Nein, I love it. I love it. Ist geil. Aber wie war das dann für dich, als du dann nach Hause kamst und dann einfach die Perücke abgezogen hast? Like, konntest du so wieder runterkommen? Hast du dich wieder, wieder Tom gefühlt oder warst du noch immer... Like,
0: ja, so viel Unterschied ist da in so, Wahrheit auch
2: okay,
0: gar nicht.
2: Okay, okay, geil. Ja,
0: oder es ist immer weniger geworden. Ich muss auch sagen, je länger ich das gemacht habe, du gewöhnst dich so daran. Also dieser Zauber, wenn du es nur ein paar Mal machst, der verfliegt immer ein bisschen.
2: Dann bist du quasi wie die gleiche Person.
0: Ich glaube, dass der Charlie zum Beispiel, wenn der ein Drag ist, ist es dann schon immer noch.
2: Ist immer noch.
0: Immer noch besonders und ein Level up. Immer, hast du ihn getroffen, als er ein Drag war?
2: Nee, ich glaube nicht.
0: War man dann nicht im Savoy? Nein.
2: Nein, da war die Tante Charlie nicht in Drag.
0: Also bin ich bei dem, merke ich immer so, ich liebe ihn Charlie einfach so, weil er mich immer wieder fragt und die Meter schaut immer und denkt sich, why?
2: Why is she doing this?
0: Yeah, like,
2: she should retire.
0: Look at her.
2: She should retire.
0: Naja, wir glauben ja dann, we are it.
2: Ja, und dann kommt die Tante Charlie so, okay. We definitely know we are.
0: Genau, you bricks. You all look like bricks. You cannot tell us anything.
3: Ja, weil House of Wurst ist also ein bisschen die Attitude. Also es ist
0: low effort, maximum output. We oscillating between Marie Antoinette spielt Bäuerin und Busy Mom. That's the energy.
2: Okay. Okay.
0: Geschäftig. Geschäftig, yet glamorous. Love it. Gelangweilt von der eigenen Schönheit.
2: Love it.
0: Ja.
2: Also wie so eine Soccer Mom. Ja. Like a Soccer Mom. Und so, ach, ich habe um 11 Pilates.
0: Nein, ich muss die Kinder abholen.
3: Drag ist ja auch so alt wie die Zeit. Also erstmal gibt es ja Aufzeichnungen darüber, wie viele Völker sich auch immer irgendwie dem anderen Geschlecht angenähert haben, ob optisch, ob aus gewissen Brauchtümern heraus oder gewissen überhaupt. The straight male urge to dress as a woman is a real thing. Also am Land gibt es so viele Brauchtümer, wo nur Männer in am Dirndlgwandl an irgendwelchen Feiertagen kommen und dir das Haus durchputzen und dann, es geht dann irgendwie mehr oder weniger dann ums Beisammensein und um die Gesellschaft, aber so dieses oder Wettbewerbe, wo die Männer am Land sich im Dirndl außerputzen. Was so, wenn man denkt, das ist irgendwie so auch in unserem Need as a human person to explore. Und dann denke ich mir immer so, diese Doppelmoral. Weißt du, und dann wird aber zum Beispiel Queerness verteufelt oder auch Drag in general, wo ich mir denke, ja, aber ihr macht's auch. This the is drag, thing. What yeah, you yeah, do.
0: I don't know. Naja, und Drag does also save lives. Also ich finde, was bei Drag Race auch urschön finde, ist, dass halt die Geschichte der einzelnen Personen immer so gut erzählt wird und da wirklich Momente dabei sind, dass die werden von ihren Familien verstoßen und haben wirklich niemanden. And then they find Drag, get their confidence, get this magical sparkle, whatever.
2: Voll.
0: And then they like live their life to the fullest.
2: And they find their new family.
0: Yes.
2: Ich finde das echt süß.
0: Yes.
2: Love that.
0: Hast du Drag Friends? Abgesehen von mir?
2: Ehrlich gesagt, nein. Ich hatte mal eine Geburtstagsfeier.
0: Das ist das schönste Gesicht. I love Dankeschön. It. Yes, it comes together.
2: Ich glaube, das war meine 23. Geburtstagsfeier oder so. It was a theme party. Jeder musste als eine Figur kommen aus einem Film. So like a special character. Und da... Then everyone came in drag, kind of. Because they dressed as a character. Und die Bertel hatte a wig an, genauso wie diese Katze, die du gestreichelt hast. And he looked so funny. Weil er hat dann noch so eine alte Sonnenbrille, so eine 2007er Sonnenbrille von der Mutter rausgekramt. And he looked insanely funny. And I loved it. Und ich bin als Regina George zu meiner eigenen Geburtstagsfeier gegangen.
0: Und wie war das für dich?
2: With a blonde wig. Es war echt lustig.
0: Oder bist du nicht, warst du nicht auch, didn't you feel it?
2: I felt it a lot. Es war echt lustig.
0: Wie wäre deine Drag-Persona? Hast du ein Drag-Name? Ich habe ein paar Vorschläge. Hast du?
2: Yes. Okay. Weil ich schon mal, also ich wurde schon oft gefragt, what would your name be if you were in the house of Conchita Wurst?
0: No.
2: Yes.
0: Okay.
2: Wurde mehrmals gefragt. Und I thought, jetzt, wo du auch noch gesagt hast, Sandra Bullcock, habe ich mir gedacht, das wäre lustig, wenn ich Vajayjay hieße.
0: Vajayjay.
2: Because they were all included. Everyone's included. We have everything.
0: Conchita Wurst ist ja auch, also Conchita ist ja auch die Verniedlichung des weiblichen Geschlechts. Organes auf Spanisch.
2: Und dann noch die Wurst.
0: Ich habe mir auch noch gedacht, also...
2: Was hast du dich für mich gedacht?
0: Es gibt... die Kantwurst gibt's schon.
2: Ja, ich liebe Kantwurst, though.
0: Kantwurst voll lecker. Ist fantastisch. Auch der Name ist fantastisch. Also ich dachte mir, Kathy Kreiner ist also ein bisschen eine Beamte. Eigentlich. Mhm. Oder die ist eher so die Hackel am Haus.
2: Ja, genau. Die macht irgendwas so im Bezirksamt.
0: Die Kathy Kreiner.
2: Genau, die Kathy Kreiner.
0: Dann habe ich mir gedacht,
3: Pipi-Kant-Wurst.
2: Pipi-Kant-Wurst?
3: Nein, für Pikant-Wurst. Pipi-Kant-Wurst.
2: Ich lieb's.
3: Dann nur extra.
2: Extra Wurst.
3: Oh ja, kann man auch
2: natürlich. Extra Wurst extra geht. Extra
3: Wurst.
2: Extra Wurst.
3: Und dann heißen nur X oder so.
2: X.
3: For the short version.
2: Ja, wow, I love it.
3: Oder? Und was habe ich noch gehabt? Dann für unseren Podcast, die Bussi Barbara.
2: Die Bussi Barbara. Oh my God.
3: Don't you feel it?
2: Loki, I kind of feel it.
3: Die Bussi Barbara.
2: Die Bussi Babs. Aber Loki, Kathy Kreiner ist sehr, sehr giving. Like, you know, sie geht am Wochenende gern, you know, keine Ahnung, Bridge spielen mit ihren Freunden.
3: Mhm.
2: Oder sie spielen oft Schnaps.
3: Nein, die ist urgestresst, die hat hakelt nichts.
2: Mhm.
3: Urgestresst.
2: Ja, ja.
3: Immer urviel zum
2: That tun. Sounds just like me.
3: Ich hab keine Zeit. Nein. Bitte, ich hab keine Zeit. Hey, was? Ich hab keine Zeit.
2: Ich hab keine Zeit, aber macht nichts.
3: Macht
2: nichts. You know, that's how I feel.
3: That's energy. Du, ich hab gerade keine Zeit, aber macht nichts. Ich hab zwar abgehoben, aber ich hab gerade keine Zeit.
2: Know,
3: und du bist schuld.
2: But it's okay. It's okay.
3: Und was habe ich noch gehabt? Berner That Wurst.
2: Berner That Wurst? I love Berner Würstel. So actually, Berner That Wurst.
3: Berner That Wurst. Aber Berner That Wurst.
2: Berner That Wurst.
3: I mean, you can also like Bernadette.
2: Bernadette Wurst.
3: Bernadette Wurst ist auch noch lustig.
2: Die Bernadette. I love that.
3: Ich bin ein bisschen verliebt in die Bussi Barbara.
2: Bussi Barbara.
3: Bussi Barbara ist eigentlich...
2: Bibi.
3: Mmh. Weißt du, das Allerschlimmste, was passiert ist, liebe Hörerschaft, Hörerinnenschaft. Ich habe die Wimpern vergessen. I mean, du hast Lashes like a cow.
2: Ja,
3: so we're gonna make that work.
2: Mhm.
3: Aber wir haben Bangs.
2: Lashes like... I love Bangs.
3: Wir haben Bangs on the wig.
2: Tyra Bangs.
3: Wir haben Bangs on the wig.
2: Hast du eigentlich zur Pride irgendwelche Pläne? Bist du da?
3: Das können wir noch nicht sagen, aber...
2: Naja.
3: Wir sind beide da.
2: Wir sind auf jeden Fall.
3: Sagen wir mal einfach so, wir sind beide da.
2: We're both here.
3: Aber was wir letztes Jahr haben wir einen Auftritt gehabt und dann haben wir uns eigentlich...
2: Back to back. Ja, und dann haben wir uns nicht mehr gesehen. Weil ich war so überfordert, weil einfach zu viel los war. Und vor allem, die Leute standen beim Ausgang. Wirklich, es war crazy. Also der André ist mit uns gegangen und ich war noch mit der Fee und so. Und der Edo, die haben uns so raus eskortiert, damit wir überhaupt zu unserem Uber kommen konnten, weil die Straßen ja gesperrt waren.
3: Ja, ja, voll.
2: Und wir mussten den ganzen Weg runter und die Leute sind uns hinten nachgerannt. Dann haben wir gesagt, oh mein Gott, das ist insane. Es war echt crazy.
3: This is the life, you know?
2: But it was fun. Es war schön, dass wir auch so back-to-back performt haben. Es war echt lustig, weil ich konnte dann zuschauen. And I love watching you perform jedes Mal.
3: Danke.
2: Du hattest hier so ein Tanktop an, eine kurze Hosen und der Kapperl.
3: Naja, sicher.
2: So ein Buckethead.
3: Mhm.
2: Mit der fetten Sonnenbrille. I loved it.
3: Also, Pride. Pride hat so ein bisschen Tradition.
2: Okay.
3: Und zwar zwischen der Ann-Kathi Keuer und mir.
2: Okay.
3: Wir haben immer so ein bisschen... We celebrate Pride together. Die hat letztes Jahr nicht gesungen, vor 2 Jahren hat sie gesungen. Und dieses Jahr hat sie einen Gig gehabt. Weiß ich nicht mehr wo. Und sie hat gesagt, nein, wir treffen uns noch, sie kommt dann direkt in die Stadt.
2: Mhm.
3: Und die Kattel und ich sind eigentlich so, dass wir am nächsten Tag, weiß ich nicht, um 12 Uhr jetzt Mittag heimgingen oder so.
2: Mhm. Love that.
3: Und ich bin im Club U mit meinen Leuten. Tanzi, tanzi, tanzi, feiern, feiern, feiern. Mhm. Und ich tanze und irgendwann denke ich mir, wo sind denn alle? Es war schon hell draußen. War einfach niemand mehr da. Ich habe die ganze Zeit mit Leuten gequatscht, was deren Fotos gemacht und getrunken und gefeiert und hin und her. Und dann plötzlich war niemand mehr da. Und es war literally, was ist denn, 6?
2: You were the last one standing.
3: Es waren nicht mehr viele Leute da. Und ich drehe mich nach rechts. Und genauso lonely wie ich steht Ann-Kathi Keuer da und tanzt mit sich selbst. Und ich schreibe mir, Kattel! Und dann haben wir uns einfach gefunden in der Früh.
2: I love it.
3: Weil wir haben uns irgendwie nicht, weiß nicht, wir haben uns nicht zusammengehört, keine Ahnung.
2: Ja, voll, voll.
3: Na, und dann, the same. Also the same procedure. Wir haben halt dann, genau, weitergefeiert.
2: Insane.
3: Und das ist das, was wir meistens machen. Und I love it so much. Ich bin bei der Pride. Ich gehe immer gerne mit. Mhm. Wir fangen immer mit einer Fußrunde an. Mhm. Also wir fangen immer gemeinsam an. Und dann renne ich einfach aber überall herum, because I want to be with everyone. Mhm. Und dann treffen wir uns meistens am Rathausplatz wieder. To then perform, weil Rise Like a Phoenix ist ja mittlerweile so ein bisschen Tradition geworden.
2: Ja, and I love it. Jedes Mal singst du es immer besser und
3: anders. Geh auf!
2: Na wirklich. Es wird jedes Mal besser und jedes Mal klingt es auch, ich meine, du singst eh schon perfekt, aber like, es ist immer eine Mini-Sequenz, wo ich dann wieder mal denke so, wow.
3: Danke.
2: I've never heard this like this.
3: I put work in my voice, ja.
2: Nein, es ist echt, echt arg.
3: Danke. Ja.
2: Und jetzt die Tradition, das hören die Leute ja gern.
3: Das, aber denk mal, it's not gonna lie, aber ich bin meistens jetzt nicht mehr so nüchtern, wenn ich da oben stehe und singe.
2: Ja, aber du singst trotzdem perfekt. So, well, eh.
3: Und du bist jetzt da mitgefangen.
2: Ach, Quatsch.
3: Na, sicher.
2: Na, du bist noch immer die Nummer 1 Schönheitskönigin und Kaiserin. Ich bin jetzt so Nachzüglerin.
3: Du bist die Prinzessin.
2: Du bist die Kaiserin, ich bin die keine Ahnung, Duchess of irgendwas.
3: Na.
2: Und irgendwann komme ich darauf zu dir.
3: Du bist deppert. Das stimmt doch nicht.
2: Naja.
3: Wir sind not comparable. Und ich finde, und dann sind wir halt doch irgendwie so ähnlich. Which I love. You know, I love
2: du bist wie die Queen Mary und ich bin die Queen Elizabeth, die Ersten.
3: Die Ersten.
2: Die Geschwister, die sich dann zerstritten haben.
3: Na, hör auf.
2: Nein, das nicht.
3: Das brauchen wir nicht.
2: Na.
3: Wenn wir schon nicht streiten.
2: Na.
3: Ich merke immer so ein bisschen, genauso wie, dass wir es nie schaffen, dass wir Pflicht oder Wahrheit spielen, vergessen wir immer auf unsere Pussy Bangers.
2: Oh mein Gott, die Pussy Bangers.
3: Was hören wir zur Pride?
2: Zur Pride höre ich. Ich höre gerne Crazy in Love von Beyoncé mit Jay-Z.
3: Ah, ja.
2: Oder Rain on Me von Lady Gaga und Ariana Grande.
3: Geil. Mhm. Das ist auch eine super Nummer.
2: Wow, oder Alejandro. Alles Lady Gaga so in der Fame Monster Era.
3: Ja.
2: Da bin ich sofort.
3: Gaga ist eine gute.
2: Das bin ich sofort.
3: Ich weiß nicht warum. Es gibt immer Clubbing von 25 Hours zur Pride, an Rave. Und das, der Rave.
2: Vom 25 Hours, ja. Oder was? Im Garten,
3: ja.
2: Da.
3: Genau. Der Rave endet meistens mit It's All Coming Back to Me by Celine Dion.
2: Oh my God, that's crazy.
3: Is insane.
2: That's crazy.
3: Was ich jetzt mache, liebe Hörerschaft, ist, I do the latest blush placement.
2: Oh God.
3: Which is under the eye to lift the face. Na gut, das ist die schönste. Magst du schnell? Ach, schau, da habe ich einen Spiegel. Klickety klick klick. Na gut, jetzt siehst du das mal.
2: Oh Gott, ah ja, stimmt, dann sehe ich sie jetzt. Is that alright? Soll ich es schon sehen? Oder?
3: Du musst eh die Lashes curlen.
2: Oh Gott, jetzt bin ich gespannt. Okay.
3: Okay, ist ein bisschen underwhelming. Und übrigens auch Pro-Tipp, wenn man sich so anbotzt, wie jetzt zum Beispiel die Johannes gerade mit der Mascara, das macht nichts, dann machen wir einfach einen Schönheitsfleck draus.
2: Ja, stimmt.
3: Geht auch super mit Pickel.
2: Also, dass du es dann anmalst, oder was?
3: Genau.
2: Aber actually, wow. Hey, das ist auch voll clean und so.
3: Thanks, girl.
2: Wow.
3: Ja, it's okay. Ich hol schnell ein Baby.
2: Wow.
3: Warte du mal.
2: Oh Gott, jetzt kommt die Perücke. Okay, also ich habe da unten ein bisschen verkackt. Da habe ich ein bisschen zu viel Mascara drauf gegeben. Und beim Blinzeln ist es da jetzt runtergerutscht.
3: Es ist wurscht.
2: Aber da habe ich einen Schönheitsfleck.
3: Ja, yes, geil.
2: Oh mein Gott, lange Haar.
3: Naja, ich hab, weil eben praktisch, jetzt stylisch.
2: Aha.
3: Weil wir sind ja busy moms, wir sind ja always.
2: Nein, meine Haare sind jetzt so hängen geblieben.
3: Das ist okay. So, meine liebe Hörerschaft, wir machen jetzt die Perücke auf das Haupt. Im Idealfall würde man natürlich jetzt noch eine Wig Cap machen, also so einen Strumpf über den Schädel, damit die Haare glotzen. We don't need all of that today. Das ist ein toller Plastik-Peppi.
2: Es ist die Kronenübergabe.
3: Ja, aber die kann ich dir nicht geben, den Peppi. So. Ich kann ihn borgen.
2: Na.
3: Ich kann ihn borgen. Den kann ich nicht geben, weil den brauche ich. Das ist a Signature. Das ist so
2: von Kohila. I know this wig.
3: Glaube ich nicht.
2: Oh ja.
3: Glaube ich nicht.
2: Hast du das nicht Ah nein, bei unserer gemeinsamen Performance in Basel war es lockig. Also noch lockiger.
3: Ich habe die Beine aufgehabt.
2: Ja, yeah, well.
3: Aber das ist, die ist zwar cheap, aber es ist so ein geiler Cut. Es ist so cool ein Mallet.
2: I love it.
3: Und es ist halt geschäftig. Es ist halt busy mom. Und es ist aber yet still giving...
2: Hä? What is it?
3: This denim shirt is sending me. Es ist einfach, das ist einfach wirklich Real Housewife of Hitzing. Oh mein Gott, the okay. Vanny Lashes hat Scheiße. Oh mein Gott, you're so pretty. It's insane.
2: Dankeschön, beim nächsten Mal.
3: Oh mein Gott! Und dann machen wir oben keck und frech.
2: Ja.
3: Weil das ist auf jeden Fall Salon, Salon keck und frech.
2: Mhm.
3: Wir haben eine leichte Stützwelle. Oh Gott. Na, ich merke schon. Ich merke, du siehst sie nicht einmal und du bist schon so on fire. Oh Gott.
2: Ich habe gesagt, just put a wig on my head und ich bin anders.
3: Okay. Oh Gott. Braucht man. Nein, ich finde eigentlich der Jacken eh besser als die. Ich habe nur so einen Oversized Blazer mitgebracht.
2: Wobei, die ist auch geil.
3: Should we try?
2: Should we try? Because I don't think that the denim jacket is doing me any justice.
3: I mean, the denim jacket is kind of good. Oh my God. Okay. Okay, können wir sagen. Aber ja, natürlich, das ist noch. Na, crazy. Ja, mit den Lashes war es jetzt noch arg.
2: Oh mein Gott, sind meine Ohren wirklich so fett?
3: Naja, ich hab dir jetzt die Haare drüber da.
2: Ach so.
3: Vierer.
2: Oh mein Gott.
3: Also, what is it giving? Es ist 80s Glam. Businesswoman 80s Glam.
2: Ich schau aus wie eine meiner Tanten ja. aus den 80ern.
3: Ich liebe es. Das ist auch so ein common thing, dass urviele Leute sagen, ich schaue aus wie meine Mama oder ich schaue aus wie meine Schwester.
2: No, but wait a minute, warum ist das eigentlich voll cool?
3: I think it's hot. Also, okay, for everyone. Wir haben die Lashes nicht da, wir könnten jetzt nur mit den Accessories etc. etc. I'm sorry, I fucked that part up. But we see the vision.
2: Ich habe hier noch so mein Drive-Thru-Mikrofon. Hallo, wie kann ich, wie lautet Ihre Bestellung bitte?
3: Wie kann man das jetzt beschreiben? Also wir haben jetzt einen Black Mullet, glossy Black Mullet. Wir haben ein schwarzes Cat Eye.
2: Mhm.
3: It's dramatic, yet casual. Und wir haben die Lashes vergessen. Aber die Maus hat selber so Orgel-Lashes und jetzt zieht sie gerade die Wangen ein. It's insane.
2: Low-key.
3: Die Haare sind geil, oder?
2: Also das Gesamte ist voll cool. Like, I could go out like this.
3: Mhm.
2: Und die Leute würden nicht wissen, dass es ich bin.
3: Na, Black ist ein Signature Color auf House of Wurst.
2: Naja, sicher. Aber wenn ich so rausgehen würde, ich glaube, es wird mich niemand erkennen. Toll. Die 80s Frisur ist...
3: I love it.
2: I'm low-key gagged.
3: Ja, genau, das noch.
2: There were nights when the wind was so cold and my body frozen burn. Nee, warte, wer hat so eine schwarze Frisur? Ah, nein, ich könnte Loki Cher sein. Do you believe in love after love?
3: Ja.
2: Liebe Hörerschaft, innen. Thank you so much for coming to today's episode. Leute, ich habe mich wirklich sehr, sehr gefreut, dass ich jetzt inducted wurde into the House of Wurst by the founding fathers of this nation. By the founding mother of this nation in this house. Thank you.
3: No worries.
2: Thank you. Die Schönheitskönigin bedankt sich bei the OG Schönheitskönigin. And I'll see you.
3: When I see you.
2: Boah, stell dir vor, ich komme nächste Folge einfach so als Überraschung.
3: Ja. Ja, ist geil. Also for the first try.
2: Aber low-key ist cool. Na gut, jedenfalls, danke vielmals fürs Zuhören, meine Lieben. Es hat uns sehr gefreut. Und Bussi, Bussi, bla bla.
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2: Auf wenige Bösewichte kann man sich in unserer Bubble so gut einigen wie auf Donald Trump und Spotify. Wir mögen zum Krieg in Nahost, zu Peter Thiel bei den Festwochen oder zu Florentina Holzinger die verschiedensten Meinungen haben. Aber über die unberechenbaren Gaga-Tweets des amerikanischen Präsidenten, denen leider allzu oft auch dementsprechende welterschütternde Taten folgen, können wir hierzulande zu großen Teilen wohl gemeinschaftlich den Kopf schütteln. Ebenso wie über die Tatsache, dass der Streaming-Riese Spotify Künstlerinnen und Künstlern pro Klick nur Bruchteile eines Cents zahlt und damit gesamte Lebensmodelle und Berufszweige zerstört hat. Vor ein paar Tagen wurde auch ein neues KI-Modell vorgestellt, mit dem User ihre eigenen Remixe von Songs erstellen können. Die Soundtracks für Dinge wie Fitnessvideos oder Firmenwerbeclips, die in der Vergangenheit für viele Producer ein gutes Einkommen gebildet haben, werden ja schon lang von KIs gemacht. Schönen Abend in der Feelgood-Ecke von FM4 im Sumpf. Zumindest hochen wir gleich etwas Feelgood-Musik. Und zwar gibt es frisches Futter von unserer heißgeliebten Combo Panda Bear und Sonic Boom. 4 Jahre nach ihrem herrlichen Duo-Album Reset haben die beiden jetzt eine neue Platte angekündigt, produziert wieder in ihrer gemeinsamen Wahlheimat Portugal. Und dieses Album mit dem Titel A Question of When, Question ist dabei mit einem Fragezeichen geschrieben, wird auf gar keinem Streamingdienst erscheinen. Aus diesem Grund kann ich euch auch nur eine der bisher 3 erschienenen Singles vorspielen, weil die anderen, nicht minder zauberhaften, weder in meinem Postfach gelandet sind, noch sonst irgendwo im Internet herumschwirren. Gut so, es schadet uns allen gar nicht, wieder etwas Geduld zu lernen. Was diese Woche in der Streaming-Welt wirklich schmerzhaft war, ist das Ende von Nina Protocol. Nina Protocol war eine kleine Plattform, die 5 Jahre lang versucht hat, Musik hören anders zu denken und wirklich abseits der Streaming-Mechanismen zu funktionieren. Ein Ort für obskure Releases und Labels, wo man zu der mir zum allergrößten Teil tatsächlich völlig unbekannten Musik gleich auch noch kleine Infotexte mitgeliefert bekommen hat. Artists haben ihre Releases dort selbst hochgeladen und via Peer-to-Peer-Netzwerk 100% der Einnahmen bekommen. Was bei der letzten uns verbleibenden moralisch vertretbaren Streaming- und Digitalfiles-Plattform Bandcamp immerhin ab und zu an den Bandcamp-Freitagen so passiert. Oder aber wir kaufen halt weiter Platten und Tapes. Vor allem dazu aber auch Konzertkarten. Im besten Fall so weit vorab wie möglich, um Artists und Venues das Planen zu erleichtern. Join us offline, rufen auch Panda Bear und Sonic Boom in ihrer aktuellen Presseaussendung. IRL statt URL, also in real life statt auf einer Website. In Radios, bei Live-Shows, Listening-Partys, Q&A-Sessions und Konzerten. Hier kommt die fabelhafte neue Single A Question of When, die ein kleines Flötenmotiv, Lyrics über süße Kätzchen und eine permanente Alarmsirene gleichberechtigt nebeneinander stellt. Und danach, einfach weil es so schön ist, noch ein Song aus der tollen Mariachi-EP, die Panda Bear und Sonic Boom vor ein paar Jahren mit der mexikanischen Truppe Mariachi dos Mil de Cuthberto Pérez aufgenommen haben. Living in the After, alias Viviendo en las Secuelas.

Von den Trompeten der Mariachis geht's jetzt zu anderen Blechbläsern. Und ich traue mich fast zu behaupten, dass sie kaum unterschiedlicher klingen könnten. Es ist nämlich schon vor ein paar Monaten, skandalöserweise ohne dass ich es mitbekommen hätte, ein neues Album von Kabuché erschienen. Jener kenianisch-stämmigen Producer-Persönlichkeit, die uns letztes Jahr am Donaufestival ein Konzert des Jahres sowie ein charmantes Interview beschert hat. Dieses neue Album von Kabuché ist genauso bunt, bold, exaltiert und überladen, exzentrisch und lustig und auch zwingend, wie man sich das nur wünschen kann. Die Party, die bei Tracks wie den zwei folgenden nicht ausflippt, will ich mir gar nicht vorstellen. Das war's schon wieder von mir, Katharina Seidler, mit der heutigen kurzen Sumpfeinleitung. Und bevor Thomas Edlinger jetzt übernimmt, hören wir noch von diesem neuen Kabuché-Album »I don't need you, so you could tell me if I'm good« und »Go forwards«.

0: die Dexys Midnight Runners sind wieder da. Schlappe 47 Jahre nach ihrer Gründung gibt es wieder neues Material dieser Band. Es gab eine Zeit, da jubilierten die Menschen zu Gassenhauern wie Come On, Eileen. Es war die Zeit der euphorischen Bläsersätze im Latzhosen-Outfit. Northern Soul war ein Ding. Postpunk und ein Beharren auf alles, was im UK nicht Englisch, sondern zum Beispiel Irisch war, auch. Das Debütalbum Searching for the Young Soul Rebels von 1980 war ein fantastisches, ein himmelaufreißendes Debüt mit Working Class Appeal. Sänger Kevin Rowland, der später auch schmissig bombastische Soloalben wie My Beauty verantworten sollte, hatte die Weisheit der Jugend auf seiner Seite. Seinem Spezi Mark Stewart, damals noch Sänger der dubbig aufgerauten Post-Punk-Band The Pop Group, riet er aufgrund akuter Geldprobleme einfach eine Bank auszurauben. Rowland selbst wollte damals nicht mehr Punk sein. Er hatte schon den Verdacht, dass der Nonkonformismus die neue Norm werden könnte.
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2: 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Remember that time? 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
1: Mom.
2: It's okay, honestly.
1: Fucking have you in it.
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0: Aber seine Stimme wieder hören, was passiert da? Alles wird anders, wenn etwas nicht mehr zum ersten Mal, sondern als Wiederholung passiert. Oder wenn es nur im Kopf passiert, uns aber trotzdem beeinflusst. Und genau darum soll es jetzt gleich gehen, um Erfahrungen, die man zum ersten Mal, die man zum zweiten Mal oder die man gar nie macht. Dazu habe ich mit einem Spezialisten gesprochen. Fritz Breithaupt ist Kultur- und Kognitionswissenschaftler und lehrt derzeit an der Uni in Pennsylvania. Breithaupt hatte zuvor schon instruktive Bücher zum Für und Wider der Empathie, also der Einfühlung in andere, verfasst. Sein neues Buch heißt Einmal, Zweimal, Keinmal, wie wir Erfahrungen machen. Hören wir jetzt noch ein erstes oder ein wiederholtes Mal hinein in das erste Album der Dexys Midnight Runners von 1980. Finden wir es besser oder schlechter als damals? Und was verbinden wir mit dem Wiederhören oder mit dem erstmals Hören? Mehr dazu gleich nach dieser für mich immer noch großartigen Anschmachtnummer Tell Me When My Lights Turn Green, die Dexys Midnight Runners.

0: Die Texas Midnight Runners und ein Stück aus dem Jahre Schnee. Kommen wir nun zum Gespräch mit Fritz Breithaupt über erste, zweite und nie gemachte Erfahrungen, die aber trotzdem auf uns einwirken. Ich möchte beginnen mit einer kleinen Erinnerung von mir selbst an die Geschichte eines Autors namens Nigel Barley über einen Menschen aus Borneo. Nigel Barley ist ein britischer Anthropologe und hat in Borneo einen jungen Mann kennengelernt, den er nach London mitgenommen hat, der nie sein Dorf im Dschungel verlassen hatte zuvor. Nigel Barley dachte sich, wie wird der wohl auf das Getriebe einer modernen Großstadt reagieren? Und er fragte ihn dann, wie ging's dir da? Dieser junge Mann aus Borneo hat gemeint, ja, zwei Dinge findet er komisch. Das eine ist, dass es in London, er wohnte in der Nähe eines Parks, Nigel Barley, so still ist in der Nacht. Und das zweite ist, was sind diese komischen Menschen, die mit den Hunden an der Leine herumgehen in den Parks? Sind das Hexer? Sind das Madmen? Weil das versteht er nicht. Was für eine Erfahrung hat dieser junge Mann offenbar gemacht in London?
1: Das ist ja eine herrliche Geschichte. Jeder nimmt sich halt immer mit. Auch der junge Mann da aus Borneo, der hat sich natürlich mitgenommen und natürlich seinen Rahmen, den er so auf die Welt anlegt, hat er dann eben auch auf London angelegt. Und eigentlich kennt er das da wahrscheinlich, dann nehme ich mal an, da in Borneo mit diesen wilden, wunderschönen Urwäldern da, dass da nachts das große Chaos.
0: Da ist es laut, genau.
1: Da ist es laut, da sind die Vögel, also wer den tropischen Regenwald mal erlebt hat, der weiß, dass da nachts die Hölle los ist, vor allem so kurz nach Sonnenuntergang. Und das hat er erwartet. Hat er jetzt eigentlich eine Erfahrung davon gemacht? Also eigentlich würde ich sagen, dass diese Sachen, die er wahrnimmt, die sind für ihn sonderbar, skurril. Er kommt zurück nach Borneo und erzählt den Leuten dann davon und die rätseln dann jetzt alle mit, was diese Hexer da mit diesen Tieren an der Leine da irgendwie hatten, mit diesen Mini-Füchsen oder Mini-Wölfen da. Aber ist das eine Erfahrung? Vielleicht gar nicht. Was ich sagen würde, ist, dass das Großartige an den Erfahrungen ist, dass die uns auch verändern. Da passiert etwas. Das Vorher und Nachher, nach vielen dieser Ersterfahrungen, sind anders.
0: Der Film Poor Things von Yorgos Lanthimos handelt ja von einer Reanimierung des Frankenstein-Mythos. Also ein Arzt erschafft aus der Leiche einer Frau ein neues Wesen, aber mit einem erwachsenen Körper und dem Geist eines Kleinkinds zunächst, das so in die Welt entlassen wird. Aus der Sicht deiner Seelenkunde der Erfahrungen, wie es auch einmal in deinem Buch heißt, wie lässt sich diese Form der Welterschließung von Bella, so heißt diese junge Frau, die dann um die ganze Welt reist, beschreiben?
1: Diese junge Frau da, die Bella, die da plötzlich wie, also deren Gehirn plötzlich aus von Null anfängt, die weiß nichts, sie ist unbeschrieben. Also alles ist für sie ein erstes Mal. Alles ist erstmal zu viel, alles ist neu. Der erste Punkt davon ist, dass wir erstmal gar nichts verstehen. Der erste Kuss im Leben eines Menschen ist für die meisten Menschen auch eigentlich erst im Nachhinein wirklich schön. Die können ihn auch häufig gar nicht beschreiben. Ich habe mir so Archive angeguckt von solchen Ersterfahrungen. Erst im zweiten Mal und erst im Vergleich zu mehreren Malen können wir häufig das erste Mal überhaupt genießen. Also so in Erzählung von den ersten Küssen. Da ist es dann häufig so, dass erst der zweite und dritte Kuss genau beschrieben wird und erst im Nachhinein dann der erste Kuss plötzlich so ein bisschen verklärt wird zu etwas Großartigem.
0: Dinge werden wiederholt. Also irgendwann ist Bella ein sehr sexuelles Wesen, das auch da bestimmte Agenten damit verfolgt, also bestimmte Absichten. Was passiert da?
1: Also es passiert nicht automatisch etwas. Wir können solche Wiederholungen sozusagen verpassen. Wir können etwas sehr oft machen und eigentlich nicht registrieren. Aber in der Wiederholung haben wir plötzlich Erwartungen. Wir wissen jetzt ja doch schon irgendwie, was kommt. Nicht jede Überraschung ist für uns völlig überwältigend, sondern wir können auch das Überraschende, weil wir ja schon wissen, was kommt, auch genießen. Wir können es vergleichen. Und Vergleich kann etwas sehr Feines sein, dass wir plötzlich ausdifferenzieren, das war so beim ersten Mal und jetzt müsste es eigentlich so kommen, aber es ist doch etwas anders. Wir können es genießen. Menschen, die ein komplexes musikalisches Werk mehr als einmal hören, mögen es in der Regel erst beim dritten und vierten Mal genießen es dann erst wirklich. Wir können es auch instrumentalisieren, plötzlich haben wir einen Zweck dafür und dann ist es mehr für uns. Es wird schöner, aufregender, überraschender, witzigerweise. Menschen registrieren das als überraschender. Und es ist etwas, was wir eingerahmt auch plötzlich besser erinnern können.
0: Soweit ein erster Ausschnitt aus dem Gespräch mit Fritz Breithaupt. Die Musik dazu stammt von einer Band aus Chicago, die es immer schon tempomäßig, gemächlich anging, aber auch, was die Veröffentlichungszyklen angeht. Sold American. Ihr neues, ihr siebtes Album namens Sanctions erscheint 30 Jahre nach ihrem letzten. Sold American, das waren einmal vier. Nun sind es nur noch die beiden singenden Kernmitglieder, der Bassist Joe Abducci und der Gitarrist Chris Grigorov, die aus fast nichts ganz viel machen. Schlagzeug brauchen die beiden keines mehr. Es lenkt nur ab vom puren Stoff, dem auch ohne Beats pulsierenden Glutkern dieser flehenden und barmenden Amerikanermusik. Toll und so aus der Zeit gefallen wie eine Büffelherde. Das hier ist das Stück Fractured Sun.

0: Du beziehst dich ja auch auf etwas sehr Alltägliches, nämlich auf das Kochen. Anthony Bourdain, ein Koch, den ich auch kenne, wurde sozusagen von einer bestimmten Erfahrung auserwählt, überhaupt den Weg des Kochs, des abenteuerlichen Kochs zu gehen. Kannst du dieses Moment mal beschreiben?
1: Dieser Anthony Bourdain, das ist wirklich er lebt leider nicht mehr, war ein sehr berühmter Koch. Und er erzählt von dem Moment in seiner Kindheit und seiner Jugend, ich glaube, er war so etwa 12, der ihn dazu bestimmt hat, zum Koch zu werden. Er war Amerikaner, aber war mit seiner Familie in Frankreich zu Besuch, wo seine Eltern dann auch sie natürlich in schöne Restaurants mitgenommen haben. Aber er und sein Bruder haben das alles abgelehnt. Die wollten, wie gute amerikanisch verwöhnte Bengals das so haben, die wollten Hamburger haben und haben sich dann beklagt, dass der Ketchup anders schmeckte als zu Hause. Schrecklich. So, jetzt nehmen die Eltern die beiden Söhne da, die beiden Brüder, mit auf ein Boot auch zu einer Austerbank. Und da kommt es zu einer sonderbaren Szene, wo dieser so ein Fischermann, Saint Jour, der Heilige des Tages, eine frische Auster aus dem Wasser zieht und die vor den Eltern und der Familie aufklappt. Und das hatten auch die Eltern nun nicht erwartet und wendeten sich dann doch etwas erschreckt und vielleicht angeekelt oder sowas zurück. Und in dem Moment hat der kleine Anthony da, der 12-Jährige da, diese Chance gewittert, aufzutrumpfen. Und der sagt, ich will die essen. Er nimmt sie, schlürft sie runter, starrt seinen Eltern da und seinem Bruder in die Augen und dann deklariert er, dass es großartig wäre. Wie hat es geschmeckt? Salzig wahrscheinlich und ein bisschen so, wie wir als Austern so schmecken. Er hatte keine großen Geschmackswahrnehmungen, sondern es war dieser Protest natürlich einerseits den Eltern gegenüber, aber andererseits auch diese ungeheure Möglichkeit, jetzt aufzutrumpfen und was Großartiges zu sagen. Und er sagt, das hat sein Leben verändert. Plötzlich hat er mit diesem Schlag alles Wilde, sich ihm allem Wilden und Unkonventionellen geöffnet. Das war der Moment von Sex, Drugs und Rock'n'Roll in seinem Leben. Von da an hat er gesagt, jetzt hat er nur noch solche Sachen immer aufgesucht, neue Erfahrungen. Der Punkt, den ich damit machen möchte, ist, dass diese sonderbaren ersten Erfahrungen oder diese Erfahrungen, die auch wirklich einen Unterschied zwischen vorher und nachher machen, dass die einen nicht nur einfach so anspringen oder so, dass da irgendwas so passiert, sondern man muss sie auch ergreifen. Und der Anthony hat sie ergriffen mit diesem Urteil.
0: Beim Kochen gibt es ja aber auch das genau Umgekehrte, nämlich das Erinnern an das, was die Oma gekocht hat, das Lieblingsessen, der Geruch von etwas, was man lange schon kennt, was man immer wieder haben will.
1: Wir werden zurückgerufen an den Tisch der Oma. Da kommt jetzt was aus dem Ofen raus und es fängt an zu riechen. Auch in diesen Routinen irgendwie, die sich einstellen. Dieses, natürlich essen wir jetzt immer wieder genau diesen Kuchen oder dieses Küchlein, was wir da hatten oder was es auch immer war. Aber da ist immer auch das Angebot drin, dass wir plötzlich uns zurückerinnern können. Woher kenne ich diesen Geruch? Oder wir können es eben vergleichen und sagen, na gut, das war jetzt halt nicht so gut wie damals. Also Gottes Willen, ich koche selber sehr leidenschaftlich, aber das klingt nicht immer, das klingt eigentlich sehr selten so richtig, wie es sein sollte. Aber selbst daran ist dann für mich dann noch im negativen Vergleich, kann dann dieses schöne Positive auftauchen. Erlaubt euch das Vergleichen, auch wenn das mal schlecht dann ausfällt für die Gegenwart, dann ist da doch so dieser Funke von Begeisterung von diesem früheren Knotenpunkt dran. Ach, da war das mal. Jetzt erinnere ich mich. Und dann hat man auch da nochmal dieses schöne erste Mal. Das erste Mal, also das darf man wirklich betonen, ist häufig beim zweiten Mal oder in Erinnerung nochmal besser. Ja.

0: Wiederholung spielt ja auch in der Musik, in der Ästhetik eine große Rolle. Man könnte vielleicht sogar fast sagen, ohne Wiederholung gibt es keine Wirkung. Also irgendetwas Vertrautes muss auch angespielt, erinnert werden. Was bedeutet dann eigentlich in diesem Zusammenhang so etwas wie der Bruch, die Avantgarde, die Neuerfindung? Kann es das überhaupt geben?
1: Das ist jetzt natürlich eine schöne Provokation. Kann es das geben? Wir wissen aus ganz vielen Zusammenhängen, dass zum Beispiel wirkliche Kreativität eigentlich nie aus dem Null kommt. Die fängt nicht von Null an und bricht mit den Traditionen, sondern ja, die baut über Analogien weiter oder die vermischt alte Zusammenhänge neu. Fast alle Kreativitätstheorien der Gegenwart, zum Beispiel hier, bauen davon aus, dass es eigentlich alles nur Wiederholungen sind.
0: Stichwort jetzt Erinnerungskulturen, Erinnerungsdebatten, multidirektionale Erinnerungen, verschiedene Arten der Annäherung und der Aufarbeitung von historischen Traumata. Also kurz gesagt, es geht jetzt heutzutage, kommt mir vor, viel eher um eine Vergangenheit, die nicht vergehen will oder nicht vergangen ist und eine Zukunft, die nicht bei Null anfängt. Ist das auch dein Eindruck?
1: Unbedingt, unbedingt. Ich glaube, die Menschen haben ja derzeit ein starkes Bewusstsein davon, dass wir eben nicht bei Null anfangen, dass wir vielleicht auch uns manchmal in Wiederholungszwängen bewegen oder in Stagnation, wo es weitergeht, wie es immer war, mit kleinen Verschiebungen. Man könnte nun sagen, im positiven Sinne, dass das zu Stabilität führt, dass wir eigentlich ein Sicherheitsgefühl daraus entwickeln müssten. Ich würde sagen, derzeit ist das natürlich genau das Gegenteil der Fall.
0: Derzeit gibt es eher eine Frivolität des Liebäugelns mit dem Bruch, ne?
1: Genau, die Stabilität wird als Stagnation empfunden. Wir bräuchten einen Bruch, aber niemand traut sich so richtig oder niemand weiß eigentlich mehr, was dieser Bruch, der Neuanfang eigentlich sein könnte in irgendeiner Weise.
0: Ihr hört den Sumpf auf FM4 und ein Gespräch mit dem Kultur- und Kognitionswissenschaftler Fritz Breithaupt über das, was wir über Erfahrungen wissen, die uns verändern. Das hier ist Musik, die auch einen Unterschied machen kann. Sold American und ihr neues Album Sanctions.

0: Wir haben jetzt recht ausführlich über das erste Mal und über das zweite Mal oder die Wiederholungen gesprochen. Es gibt aber noch einen dritten Aspekt der Erfahrungen, den du stark machst oder den du thematisierst in deinem Buch, nämlich imaginäre Vorstellungen von Erfahrungen, die nicht passiert sind in der Realität. Die sind aber sehr, das ist eine deiner Pointen, die sind ja sehr, können sehr wirkmächtig sein. Also Elon Musk träumt von der Kolonisierung des Mars, Klimakleber imaginieren die Apokalypse. Und in den Religionen gab es immer schon so etwas wie das jüngste Gericht, das kommen wird, das aber trotzdem sozusagen in die Gegenwart natürlich interveniert. Wieso sind diese Imaginationen eigentlich, wieso können die so mächtig werden, dass sie die Wirklichkeit tatsächlich formen?
1: Wie wäre es, wenn? Da möchte ich jetzt etwas vorsichtig sein. Ich glaube, nicht alles, was wir uns so einfach nur mal so kurz vorstellen oder nicht jeder Film, den wir uns so reinziehen, führt dazu, dass wir nun eine Erfahrung gemacht haben. Da haben wir vielleicht was Nettes erlebt. Wir waren begeistert davon oder etwas gibt uns zu denken. Aber dass da ein Unterschied zwischen vorher und nachher war, ist nicht immer der Fall.
0: Und du erwähnst ja auch imaginäre Vorgänge, die sozusagen tief im Inneren, im Selbst stattfinden, Träume, psychedelische Drogenerfahrungen und das ganze Gewerke der Fantasie, wo nicht klar ist, ob daraus eine Erfahrung wird.
1: Ich glaube, viele Menschen haben diese Erfahrung gemacht, dass man irgendwie aufwacht, man hat plötzlich geträumt, dass etwa ein guter Freund oder ein Bekannter einen betrogen hat. Kein seltener Traum. Und dann plötzlich guckt man diesen gleichen Menschen, es kann auch ein geliebter Mensch sein, plötzlich, also für ein, zwei Tage ganz anders an.
0: Und man hat einen Verdacht.
1: Man hat einen Verdacht. Und dieser Verdacht, der wird ins Leben reingezogen.

Menschliches passiert. Das können Menschen auch als Technik nutzen. Also es gibt den sogenannten Wachtraum, der luzide Traum, wie das auch genannt wird, von Lux, dem Licht, dem Traum mit Licht. Da können Menschen lernen, dass sie auch in schlimmsten Albträumen plötzlich noch etwas Kontrolle haben. Eine verrückte Geschichte erzählt ein berühmter Pilzforscher in Amerika, Paul Stamets, der erzählt, wie er als junger Mann einmal Drogen genommen hat, also diese kleinen Pilze, war dann in einem super Trip, ist dann auf einen Baum geklettert, da kam dann prompt ein riesen Gewitter und dann hing er am Baum fest für viele Stunden. Das hätte ihm das Leben kosten können. Grauenhaft. Hing er an diesem Baum, hatte Höhenangst und alles und gleichzeitig viele so psychedelische Erfahrungen. Und da hat er plötzlich etwas Interessantes gemacht, hat gesagt, das muss sich jetzt wenigstens lohnen. Diese Todesgefahr hier, das hat er kapiert, war auch bei Bewusstsein natürlich, und hat gesagt, okay, ich habe ein Problem in meinem Leben. Also dieser Teenager sagte, ich stottere furchtbar. Und er hat gesagt, okay, wenn ich hier runterkomme, muss ich aufhören zu stottern. Und dann hat er sich die ganze Zeit so eingepeitscht in diesem Gewitter mit diesen Blitzen um ihn herum. Gesagt, ich muss aufhören zu stottern. Am nächsten Morgen, dieser junge Mann kommt da vom Baum runter, geht in die Schule, der ist in der Highschool in Amerika und sieht dann irgendwie eine junge Frau, spricht ihr an, sagt, guten Morgen, Paul, und so weiter. Und normalerweise hätte er dann verschämt auf den Boden geguckt und der hätte rumgestottert. Und plötzlich sagt er nur, hallo, Susanne, und so weiter. Das Stottern war vorbei. Der hat in dieser verrückten, psychedelischen Situation eine Trennung von vorher und nachher gezogen. Das heißt, wir machen Erfahrungen sehr aktiv. Da ist auch ein bisschen Wille mit drin.

0: des ersten Mals, der Wiederholung und des Imaginären noch nicht.
1: In der Nachkriegszeit war natürlich ausgesprochen oder unausgesprochen immer der Zweite Weltkrieg der Bezugspunkt. Dass man so etwas nie wieder wollte, natürlich im guten Sinne, dass man daraus lernen wollte, sich davon absetzen wollte oder es auch vergessen und unterdrücken wollte. Auch jede Partei oder jede Strömung sucht sich ihre Kernereignisse, aus denen sie was zieht. Ihre utopischen Rückbesinnungen, dass man sagt, ach, die 90er Jahre, da war alles gut. Oder diese eine Zeit, so müsste es sein, wir wollen das festhalten, wir wollen Stabilität, das Gleiche. Und dann sieht man nur noch den Verlust, dass es eben jetzt doch anders geworden ist im negativen Sinne. Es gibt, glaube ich, also gerade jetzt in Europa viele Menschen und viele politische Richtungen, die Angst vor dem Neuen haben. Die trauen sich nicht sozusagen so vorzustellen, oh, da kommt jetzt eine erste Erfahrung auf uns zu, also künstliche Intelligenz, Ende des Kalten Krieges mit einem, der aber nicht zu einem Frieden gemündet hat, sondern zu was ganz anderem jetzt plötzlich.
0: Oder Ende des Verhältnisses zwischen USA und Europa.
1: Ja, genau, der Bruch jetzt mit Amerika. Eine der Einsichten, die ich gewonnen habe, für mich zumindest in dem Buch, besteht darin, dass wir häufig die gleichen Verhältnisse als Ersterfahrung oder als Wiederholung und manchmal auch als imaginäre Erfahrung selber so kodieren können. Wir können da hin und her springen.
0: Nun gibt's ja auch manche Erfahrungen, die sind eher traumatisch und übel, die würde man gern vergessen. Der 7. Oktober wird in Israel jetzt nicht vergessen und der Gaza-Krieg wird in Palästina nicht vergessen und kann auch nicht vergessen werden. Ist es eigentlich möglich oder überhaupt wünschenswert, Erfahrungen rückgängig zu machen oder rückzubauen?
1: Wir wissen jetzt, dass das individuelle Erinnern eine sehr aktive Tätigkeit ist. Das heißt, jedes Mal, wenn wir etwas aus der Erinnerung hervorholen,
0: erinnern wir es etwas anders, ne?
1: Ja, dann ist es etwas anders, aber dann, wenn wir es wieder ab, denn wir, also das Computermodell, wir speichern das jetzt wieder ab und dann wird das, was wir aus dieser Erinnerung wieder abgespeichert haben, das verändert dann auch das Original. Wir kennen das ja vielleicht aus manchen dieser falschen Zeugenausnahmen, wo Leute wirklich überzeugt sind, dass sie etwas gesehen haben und wie es war und wo es dann eben doch anders war, wo man dann Filmaufnahmen hat, die zeigen, dass es anders war. Aber die Leute, die glauben das, die lügen da nicht. Das führt auch dazu, dass wir eben genau viele dieser schrecklichen Erinnerungen, die wir gerne vergessen würden, dann doch mit jeder Erinnerung, die dann sehr schmerzhaft sein kann natürlich, trotzdem auch ein bisschen milder machen. Wir haben einen Versuch in meinem Labor durchgeführt, wo wir Menschen gebeten haben, uns eine wichtige Erinnerung aus ihrem Leben zu erzählen. Dann haben wir die aber eine knappe Woche später nochmal eingeladen und haben sie gebeten, uns die gleiche Erinnerung nochmal zu erzählen. Die haben da sehr viel umsortiert. Und das Ende war in der Großzahl der Fälle viel versöhnlicher. Oder auch bei positiven Erinnerungen ist das richtig positiv am Ende. Also es ist eine wunderbare Technik dann auch. Da ist etwas, da passiert etwas in jeder Wiederholung. Auch von den schlimmsten Ereignissen.

Am Ende des Buches verbindest du diese Erfahrungskategorien des ersten Mals, der Wiederholung und der imaginären Vorstellung mit der politischen Sphäre. Du sprichst von Regimen.

0: Fritz, vielleicht abschließend, was war für dich die wichtigste Erfahrung, die du mit uns jetzt teilen könntest?
1: Wie ich meine Frau kennengelernt habe. Ich war eigentlich nur für kurze Zeit in Amerika zum Studium, wollte, mein Plan war, nach Europa zurückzukommen und so weiter. Und plötzlich treffe ich da diese junge Frau. Das war nicht so vorgesehen bei mir. Und da merkte ich plötzlich, dass ich mich aber nicht so auf sie einlassen konnte. Ich war auch, wusste auch, kann ich eigentlich eine Beziehung mit ihr eingehen? Dann und so weiter. Da hatte ich dann sehr viele imaginäre Vorstellungen, die dem im Wege standen. Ich müsste jetzt mir vorstellen können, in Amerika zu bleiben. Ich müsste mir vorstellen, also ganz vieles anders zu machen. Und das habe ich mir dann so verstellt, dass ich eigentlich gar nichts machen konnte. Und in dem Moment hat mir mein bester Freund, der hatte sich das so per Telefon dann angehört und hat gesagt, ja, das klingt so, als ja, mach das doch einfach. Er hat mir diesen kleinen Kick gegeben, diesen kleinen Tritt und Stoß. Mach das, lass dich drauf ein. Und das wurde zum Abenteuer meines Lebens. Dieser erste Schritt in etwas ganz Neues. Unglaublich.
0: Das war ein Gespräch mit Fritz Breithaupt über sein Buch Einmal, Zweimal, Keinmal, erschienen bei Suhrkamp. Wir sind Erfahrungswesen, sagt der Autor. Wir sind schon lange verschwunden, singen Soul American. Toller Schlusssong eines eindringlichen Albums namens Sanctions. We heißt das Stück.

Sold American singen über das Verschwinden. Mit dem We, dem Wir, kann die Menschheit, vielleicht aber auch nur die gespaltenen Staaten von Amerika gemeint sein. In Sachen Untergangsfantasien kann auch dieser US-Amerikaner weiterhelfen. Chino Amobi. Sein neues Album heißt You're Not American. Hören wir daraus die beiden Stücke The Rape of Europe und Death to America. Chino Amobi.

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1: Ja, Leideln, kalt wärst's jetzt im Sumpf. Deshalb zieht's euch die Mundwurzel zu. Grüß euch, euer Hansi Hinterseer.

0: Studio a Folo, so der Titel auf Angolanisch. Viva la Libertad heißt es im Portugiesischen der Kolonisatoren und auf Deutsch Witwe der Freiheit. Dieses so anrührend sentimentale Stück findet sich auf dem wichtigsten Album in der Geschichte Angolas. Eben auf Mutuli Ua Ufolo von 1975, dem Jahr, in dem Angola seine Unabhängigkeit erlangte. Und 2 Jahre bevor der Macher des Albums entführt und ermordet wurde. Sein voller Name? David Gabriel José Ferreira. Sein Künstlername? David Zé. Zé war der Popstar Angolas in den 1970ern, war Sozialromantiker und Volksbildner in Personalunion. Er war ein Riesenfan von Bob Marley und ließ seine Liebe zu Reggae auch in seinen Stilmix aus Samba, Rumba und Merengue einfließen. Schikaniert von den portugiesischen Behörden, stieg David Zé nach der Befreiung zum Liebkind des neuen Präsidenten Agostinho Neto auf, wurde zum ersten nationalen Musikerzieher seiner Heimat ernannt und dadurch bald zum Feindbild der den Präsidenten weit links überholenden MPLA, der Volksbewegung für die Befreiung Angolas. Bis heute weiß man nicht, ob die ihn entführte und hinrichtete oder ob Zé nicht doch eh mit der MPLA sympathisiert hat und deshalb von Schergen Agostinho Netos ermordet wurde. Dafür spricht, dass Zé nach seinem Tod 10 Jahre lang nicht mehr im Radio gespielt werden sollte. Jedenfalls gibt es nun dieses legendäre Album als Wiederveröffentlichung. Und beim Hören kann man sich nicht genug wundern, wie sanft es eigentlich ist. Man könnte den Albumtitel »Witwe der Freiheit« als Trauer um die zahlreichen Opfer des Unabhängigkeitskrieges lesen, aber auch um die vielen Toten im gleich darauf folgenden Kampf um die neue Herrschaft. Hier noch ein Stück von diesem in jeder Hinsicht geschichtsmächtigem Album. Ein bisschen ein flotteres, auch wenn sein Titel nicht darauf schließen lassen würde. Mama Kutile, meine nicht Mama, David Zé.
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0: Mama Godile Davidse, ein Stück von dessen angolanischem Nationalschatzalbum Mutuli wa Ofolo. Schnitt. Letztes Jahr starb ein großer Outsider der bildenden Kunst und Musik. Der Terminus Outsider ist mittlerweile kontaminiert, weil durch ihn künstlerische Menschen, die oft aus krankheitsbedingten Gründen fern jeder kommerziellen Verwertbarkeit ihrer Kunst nachgehen, damit noch ein zweites Mal diskriminiert würden. Aber es gibt auch solche, die mit dem herkömmlichen Business, aus welchen Gründen auch immer, nichts zu tun haben wollen und sich daher selber als Outsider gewissermaßen branden. Auch nicht ganz unproblematisch, beziehungsweise uneitel das, oder? Egal, letztes Jahr verstarb der Maler und Musiker Ed Askew, den tatsächlich nicht allzu viele Musikliebhaberinnen gekannt haben dürften. Und das, obwohl Askew bereits seit den 60s sich in den New Yorker Folkclubs als Singer-Songwriter einen kleinen Namen gemacht hatte. Immerhin aber entdeckte ihn 1967 in einem dieser Clubs der verrückteste Labelboss seiner Zeit, der exzentrische Rechtsanwalt Bernard Stallman, und gab ihm sofort einen Vertrag über ein Album auf seinem Label ESP, auf dem es vor Genies und Verrückten nur so wimmelte. Ich sage nur Albert Eiler, The Fox, The Gods, Pearls Before Swine, Charles Manson und so weiter. Warum ich das alles ausplaudere? Weil Ed Askew doch nicht ganz so unbekannt geblieben ist, zumindest nicht in Musikerinnenkreisen, weshalb man solche, viel eher aber wenig Geldtypen, Musicians Musicians nennt. Bereits auf Askews 2013er Album For the World liest sich die Guestlist beeindruckend. Mark Ribot, Sharon van Etten, die Avantgarde-Haffinistin Mary Lattimore, Jay Black von Shilpa Ray und Canaan Faulkner und Jerry Davis the Sicker von der weit unter ihrem Wert geschlagenen Band Black Swans. Letzterer, hier im Sumpf ein gern, aber selten gesehener Gast, hat das Album auch produziert und er ist auch das Missing Link zu dem, auf das ich jetzt endlich hinaus will. Denn demnächst erscheint ein posthumes Album von Ed Askew, ebenso produziert von The Sicker, auf dem sich noch mehr sumpfbekannte Namen tummeln. Neben den erwähnten kommt etwa noch der große Ambient- und Post-Crowd-Gitarrist William Tyler dazu und Bill Callahan und der Bonnie Prince Billy und was weiß ich noch. Das Teil, es heißt The Last Painting, erscheint am 1. Juli. Aber ein Vorbote sitzt schon auf YouTube und macht sich dort sehr gut. Sharon van Etten singt wieder Backing Voice. Zu einer angejazzten Ballade, bei der die brüchige Stimme des 85-jährigen Ed gefühlt fast schon in Richtung Jimmy Scott geht, nur ohne dessen Kontratenorhöhen. Hier kommt dieses filigrane Stück. Grey Air O'Plane, Ed Askew.
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1: Ed Askew, featuring Sharon van Etten, Grey Aeroplane, demnächst mehr von The Last Painting, dem posthumen Album des 2025 verstorbenen Malers und Musikers, auf dem es vor bekannten Gaststars nur so wimmelt.

zu ganz was anderem. Würde mich jemand fragen, welcher von den zwei Berufen, besser Berufungen, mir mehr taugen würde, Prophet oder Prediger, würde ich sofort den Prediger den Vorzug geben. Prediger können wild drauf losquasseln, können Lob preisen und verfluchen, mahnen und besänftigen und müssen sich um den Realitätsgehalt ihres Sermons keine großen Gedanken machen. Propheten hingegen gelten schnell als falsche Propheten, als Scharlatane, wenn ihre Weissagungen nicht irgendwann einmal und möglichst noch vor dem jüngsten Gericht eintreffen. Am leichtesten aber hat man es heutzutage als Schwadronneur, Fake-News-Schleuder und Verschwörungstheoretiker. Noch nie in der Geschichte der Menschheit herrschte ein so eklatantes Missverhältnis zwischen dem gigantischen Weltwissen und der monströsen Ignoranz gegenüber diesem jederzeit abrufbaren Wissen. Die Schere zwischen Faktenoverkill und Faktenverweigerung war noch nie so groß. Kurz, in der Geschichte der Menschheit wandelten noch nie so viele von sich überzeugte Trotteln auf Erden wie heute. Die Saat des rechtsextremen Populismus ist aufgegangen. Die Blödheit steht in voller Blüte.

0: Im Umfeld der Philosophie hat es solche, sagen wir das harmloseste, Schwadronneure immer schon gegeben. Man nannte sie gefährliche Denker und meinte damit Philosophen oder Intellektuelle, deren Ideen die bestehende Ordnung erschütterten, totalitäre Systeme legitimierten oder die Grundlagen der menschlichen Moral radikal hinterfragten. Auf der Seite der hochklugen Gefahrenherde sitzen zum Beispiel Marquis de Sade, Friedrich Nietzsche, Martin Heidegger oder auch der NS-Staatsrechtler Carl Schmitt. Auf der deutlich ambivalenteren Seite mit hohem Verbitterungspotenzial sitzen Zündler wie Philipp Mainländer, Oswald Sprenger, Otto Weininger, Émile Cioran, Putins Hassphilosoph Alexander Dugin und, um den soll es gleich gehen, Albert Caracó, 1919 bis 1971, uruguayanischer Unheilsverkünder, fanatischer Todesprediger und selbsternannter Denker der letzten Dinge. Ich muss leider gestehen, dass mich diese Zündlerseite immer schon sehr fasziniert hat. Vielleicht aus einer Neigung zu intellektueller Verwahrlosung, vielleicht aber auch aus reiner Sensationslust. Ich starre auf diese oft sehr unsystematischen und meist auch unsympathischen Brandstifter und lese ihre Werke, als wären es Unfälle des Denkens. Und wie bei einem Verkehrsunfall fällt es mir auch hier schwer, nicht hinzuschauen und weiterzugehen. Shame on me. But there is a difference. Das ist Genesis Owusu, gebürtiger Ghanese daheim im australischen Canberra. Neues Album Red Star Woo and the Worldwide Scourge. Das hier ist das endzeitlich nihilistische Titelstück.
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glücklich die Toten und dreimal unglücklich die, die vom Wahnsinn gepackt zeugen. Glücklich die Keuschen, glücklich die Unfruchtbaren, glücklich selbst die, die die Ausschweifung der Unfruchtbarkeit vorziehen. Denn jetzt sind die Onanisten und Sodomisten weniger schuld als die Familienväter und Familienmütter, weil Erstere sich selbst zerstören werden und Letztere die Welt, dank der großen Vermehrung unnützer Münder. Schande über die Geistlichen, die uns dazu verpflichten, sie zu vermehren und uns lehren zu fasern. Wir wären weniger verachtenswert und weniger lächerlich, wenn es sie überhaupt nicht gäbe, diese hohlen Prediger und lächerlichen Seelentröster, die uns zu nichts mehr Nutze sind, nachdem sie nur dazu gedient haben, uns über uns selbst, über sie und über unsere Evidenz zu täuschen. Man straft die Falschmünzer und sollte die verschonen, die nur dadurch leben, dass sie falschen Vorstellungen Geltung verschafften? Die Toleranz ist ein Schwindel und die Achtung nur ein Fieberwahn. Wir werden dafür bezahlt, es zu hören, und wir werden zahlen, ehe wir zur Hölle fahren. Wir werden denen, die uns in den Tod schicken, zusehen, wie sie uns die Wege ebnen, die sie uns nicht ersparen. Was dann kommt, wird die Vollendung sein.

Also sprach Albert Caracó in seinem Hauptwerk »Brevier des Chaos«. »Bravo«, rief seine Mutter aus, als der Sohn ihr das soeben Geschriebene vorgelesen hat. Denn, so der finstere Denker, meine Mutter war die erste Leserin all dessen, was ich je zu Papier brachte. Caracó ist da kein Einzelfall. Viele der gnadenlos Philosophierenden pflegten eine nicht mehr gesund zu nennende Nähe zu ihren Müttern. Aber Caracó hatte auch zu seinem Vater lebenslang eine innige Beziehung. Der Menschenfeind liebte seine Eltern, sonst liebte er niemanden. Er hatte keine Freunde und war stolz darauf, nie mit einer Frau geschlafen zu haben. Freilich auch nicht mit einem Mann. Caracó spricht von sich selbst als souveräner Masturbant, stolz auch darauf. Albert war das einzige Kind einer reichen, in Istanbul ansässigen Familie sephardischer Juden. Die internationalen Bankgeschäfte des Vaters brachten es mit sich, dass die Caracós ein unstetes Leben zwischen Prag, Wien, Berlin und schließlich Paris führten. Als die Nazis an die Macht kamen, emigrierte die Familie nach Uruguay, kam aber nach dem Krieg wieder zurück nach Paris. Albert Caracó sollte seine Predigten fortan auf Französisch schreiben. Einen Verlag fand er in seiner endgültigen Heimat nie. Ein Schweizer Kleinverlag publizierte stattdessen auf Caracós Kosten rund 30 Bände seiner Schriften in kleiner Auflage. Eine ziemlich ernüchternde Erfahrung für einen Prediger. Niemand will ihm zuhören, kein Schwein kennt ihn. Sowas fördert nicht gerade den Optimismus in einem Menschen, dem das Schwarzsehen scheint schon in die Wiege gelegt worden war.

0: Als Kind erkannte ich, es gibt keinen Ausweg, nur den Selbstmord. Gott sei Dank. Nachdem meine Eltern zum Katholizismus konvertierten, schien mir diese Religion eine erlaubte Form von Geisteskrankheit zu sein. Meine Mission ist, dem Antichrist die Wege zu bahnen. Denn der Antichrist ist die Lösung unserer Probleme. Die Welt braucht Ritualopfer.
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zurück zu Albert Caracot. Was wollte der und warum sollte man sich die Schriften dieses Hofnarren der Philosophie heute noch geben? Caracot wollte nichts weniger, als dass die Menschheit sich selbst auslöscht. Zu blöd zum Verhüten, zu geil für Enthaltsamkeit, denke der Mensch aber gar nicht daran, seinem sehnlichsten Wunsch nachzukommen. Im Gegenteil, die Menschheit wachse exponentiell, also blieb Caracot nur die Hoffnung auf rasche Überbevölkerung der Erde und den daraus resultierenden Überlebenskämpfen um die Ressourcen. Kriege sah er als unvermeidliche und als notwendige Dezimierungsakte der Spezies. Die Aufgabe der Eliten sei es, diese Kriege voranzutreiben. Würde Caracot heute leben, wäre er wahrscheinlich begeistert von den Eliten der Heritage Foundation, von Peter Thiel und Elon Musk, die für die viel zu vielen ja auch nichts als Verachtung übrig haben. Und den stinkreichen Proleten Trump würde er ob dessen selbstherrlicher Blödheit ebenso hassen wie für dessen empathielose Grausamkeit bejubeln. Das Chaos, das sowohl die Milliardäre als auch der Präsident als Strategie von Politik vorantreiben, erschiene Caracot sicher auch als perfektes Mittel, die von ihm herbeigesehnte finale Katastrophe zu beschleunigen. Dabei hasste Caracot das Patriarchat als Herrschaftsprinzip und forderte stattdessen das Matriarchat. Als Frauenverächter, der er auch war, sah er darin keinen Widerspruch. Überhaupt könnte man sagen, Caracots zweiter Vorname war Widerspruch. In einem Pamphlet wettert er gegen den widerlichen Nationalismus der Völker, in einem anderen schätzt er ihn in seiner Funktion als Kriegstreiber. Einerseits fürchtete er sich vor allem sexuellen und dem eigenen Begehren,

Anspielung auf eine Elite, die uns den Garaus machen soll. Einerseits Größenwahnfantasien, andererseits zwingt ihn seine Lebensuntüchtigkeit in die Isolation seines Zimmers in der elterlichen Wohnung. Im Schreiben findet der Zerrissene die einzige Möglichkeit, sich der Welt zu erwehren und seine unterdrückten Aggressionen ohne Therapie halbwegs in den Griff zu kriegen. Niederschmetternd seine Conclusio kurz vor seinem Tod. Ich sitze hier in Erwartung der Apokalypse ganz einfach an meinem Tisch und arbeite diese Blätter aus. Mein Werk hält mich in dieser Welt fest, die ich so sehr hasse und deren Wandlung oder Vernichtung ich immer gewünscht habe. Wäre ich nicht Schriftsteller, ich hätte das Leben nicht ertragen. Man wird mich fragen, warum diese düstere Stimmung? Der Grund ist, dass ich von Natur aus melancholisch und seit meiner Kindheit die Beute nicht endender Beschwerden bin. Ich kann mich nicht erinnern, mich jemals wohlgefühlt zu haben. Das ließ mich zum Philosophen werden. Mir blieb kein anderer Weg und zur Frömmigkeit hatte ich zu viel Geist. Ich achte auf dem Gebiet nur die Heuchler. Ich verdaue fast nichts und da übermäßiges Unwohlsein mich am Schreiben hindert, muss ich eine sehr ermüdende Diät einhalten, bei Strafe fürchterlicher Unordnungen. Glücklicherweise fürchte ich den Tod nicht und der Gedanke, dass ich sterben werde, ist für mich einer der tröstlichsten. Er versetzt mich in freudige Stimmung. Und das ist der Grund für meine Härte, denn da ich keinerlei Nachsicht mit mir selber habe, könnte ich kein Herz für die anderen aufbringen. So liebe ich guten Gewissens meinen Nächsten wie mich selbst und ich schmeichle mich des Selbstekels. Ich würde mich gern erwürgen, so sehr verabscheue ich mich. Es gibt nichts, was ich mehr hasse als mein Gesicht. Alles andere im Verhältnis. Albert Caracou verachtete Ethik und Moral, besaß aber gleichwohl ein hohes Verantwortungsbewusstsein und als Sohn auch eine schon psychopathologische Zwangsliebe zu Mutter und Vater, die ihn jahrzehntelang vom Suizid abhalten sollte. Als die Mutter gestorben war, lebten Vater und Sohn noch 2 Jahre im gemeinsamen Haushalt. In derselben Nacht, in der der Vater starb, holte der Sohn den Strick aus dem Kasten und hängte sich damit in seinem Zimmer auf. Endlich stand die Pflicht zur Elternliebe, der Neigung zum Tod, nicht mehr im Weg.

Wieder ein neues Wort gelernt. Ein neues musikalisches Genre. Mabanta. Daheim in der nördlichen südafrikanischen Provinz Limpopo und von der Coolness der weltweit erfolgreicheren Exportgenres Amapiano und Guam so weit entfernt wie die Townships des Südens von den kleinen Dörfern des Nordens. Mabanta ist dort Hochzeitsmusik, der Sound der Kids beim Abhängern am Dorfplatz, aber auch Stolz der Alten, weil Mabanta nur den Menschen in dieser Gegend gehört, konkret dem Volk der Bapedi. Dass dieses territorial so begrenzte Mikrogenre plötzlich Aufmerksamkeit bekommt, verdankt sich dem 27-jährigen Musiker, Komponisten, DJ und Producer Sirokolo Number 7 und seiner Begeisterung für die völlig ungeschliffene Kraft von Mabanta, der mit rund 180 Beats per Minute in den 1990ern elektrifiziert wurde. Davor waren ein halbwegs akzeptables und leistbares Soundsystem nicht zu denken. Traditioneller Mabanta wurde auf zahlreichen Percussions, Flöten und Akkordeon gespielt, mit mehr Zwischenrufen als richtigem Gesang. Auf seinem gerade erschienenen Album Marampha Musik Pro, Musik lustigerweise wie am neuen Laibach-Album mit CK, dockt Sirokolo Number 7 bewusst an diese Tradition an, weil er den ruralen Charakter dieses Stils in die Elektronik rüberretten will. So hört man in den Tracks auch viel Geschrei und immer wieder auch Geflöte, hämmernde Marimbas plus Ziehharmonika und denkt dabei nie an Club Culture, sondern an ein wildes Rummelplatz-Rambazamba. Überhaupt besitzt das ganze Album eine fantastische Rauheit und eine Lo-Fi-Intensität mit plötzlich reinknallenden Klirrgeräuschen, die in ihrer physischen Präsenz mehr an alte Kassettenrekorder erinnern als an eine digitale Produktion. Da stellt einer das vermeintlich Authentische spitzenmäßig nach. Und ich weiß nicht, ob es intentiert oder ob es bei den Dorffesten der Bapedi auch gang und gäbe ist, aber bei mir hat sich nach einer Weile beim lauten Hören fast eine Art Trance eingestellt. Die rasenden Beats, die gesampelten Tiergeräusche, das Staccato scheppernder Instrumente, all das zog mich dermaßen rein, als wäre ich Teil einer Zeremonie und nicht Lauscher einer Volksfestinszenierung. Aber ganz egal, das Zeug funktioniert wahrscheinlich auf mehreren Ebenen. Super Stoff also, Marampha Musik Pro von Sirokolo Number 7. Auch der Rest dieser Lagune wird mit neuer Musik aus Südafrika gefüllt. Weil ich vor kurzem eine vierteilige Doku-Serie über die große südafrikanische Pop-Ikone Brenda Fassie gesehen habe und wieder einmal ganz begeistert war von deren immensen Power, ihrem politischen Engagement und ihrer feministischen Selbstermächtigung, habe ich mich gefragt, wie denn heutige Township-Popstars klingen, die sich dezidiert auf Brenda Fassie berufen. Kurz, sie klingen spitze und passen als urbaner Kontrapunkt sehr gut zur ruralen Elektronik von Sirokolo Number 7. Ihre Namen? Busiswa, Jo Majosi, Magazi und mittlerweile weltbekannt Moonchild Sanelli. Los geht's mit einem Duett von Jo Majosi und Magazi. Viel Vergnügen und ein wenig Trance wünsche ich.

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0: neu ersonnen mit alten und neuen Zutaten von Sciroccolo No. 7. Zu finden auf dessen Album Maramfa Musik Pro. Das waren die sehr flotten und zum Teil auch recht räudigen Stücke dieser Lagune. Die weit gefälligeren kamen von 4 aktuellen Popstars aus Südafrika, namentlich von Busiswa, Joe Majosi, Makasi und Moonchild Sanelli. Die genaue Playlist findet ihr wie immer auf der FM4-Seite zum Sonntag, womit ich wieder alles losgeworden wäre und mich schleich. Adieu, ihr Lieben, bis zum nächsten Sonntag, sagt Fritz Ostermeier.
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Halleluja, Amen. Makazi schließt das Südafrika-Packerl mit euphorischem Gospel. In der letzten Stunde gab es heute eine Ladung Mabanta, ein musikalisches Mikrogenre aus der südafrikanischen Provinz Limpopo.

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